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1: Am Mikrofon Julia Retzinger. Eine Drohne ist in den lettischen Luftraum eingedrungen. Sie wurde von NATO-Kampfjets abgeschossen. Woher das unbemannte Flugobjekt kommt, ist noch nicht bestätigt. Eine Verbindung zum Ukraine-Krieg liegt aber nahe. David Kriegleder berichtet.
2: Nächtlicher Luftalarm über dem Baltikum. Die lettische Armee ruft die Bevölkerung im Grenzgebiet zu Russland auf, Häuser und Schutzräume aufzusuchen. Wenig später fangen NATO-Kampfjets eine Drohne über der Region Balvi ab. Das lettische Militär geht nach ersten Angaben davon aus, dass das unbemannte Fluggerät durch russische Störsender vom Kurs abgekommen sein könnte. Die Ermittlungen laufen, ob es sich womöglich um eine abgewehrte ukrainische Drohne handelte. Der Vorfall zeigt, wie angespannt die Lage an der NATO-Ostflanke ist. Auch Finnland hat Teile des Schiffs- und Flugverkehrs in seinen Grenzgewässern zu Russland vorsorglich gesperrt.
1: Ein wichtiger Streckenabschnitt der Wiener S-Bahn bleibt nach einem Brand beim Praterstern gestern weiterhin gesperrt. Fahrgäste, Pendlerinnen und Pendler im Frühverkehr und Reisende zum Flughafen müssen also auf der Strecke zwischen Praterstern und Hauptbahnhof auf den Zugsverkehr verzichten. Sie können auf die Wiener Linien umsteigen. Von und zum Flughafen verkehrt der City Airport Train mit Bussen und der Fernverkehr zwischen Hauptbahnhof und Flughafen ist von der Sperre nicht betroffen. Durch die niedrigen Pegelstände an der Donau werden in Niederösterreich immer mehr Kriegsrelikte entdeckt. Erst gestern ist zwischen Ackstein und Axbach im Bezirk Melk eine Panzerfaust gefunden worden. Der Entminungsdienst ist seit Juli 16 Mal ausgerückt. Die Polizei rät, wer ein Relikt findet, solle es nicht berühren und den Fund sofort melden. Im Fußball-Europacup steht die Wiener Austria nach einem Elfmeter-Krimi gegen Beitar Jerusalem im Playoff zur Conference League. Und Red Bull Salzburg spielt nach einem 3:3 beim FC Paphos um die Europa League. Martin Lang.
3: Durch den ersten Europacup-Hattrick von Haris Tabakovic schaffen es die Salzburger im Paphos von 0:2 auf 3:3. Der 32-jährige bosnische WM-Stürmer, der nach 3 Jahren von Deutschland nach Österreich zurückgekehrt ist, schießt die Salzburger mit 3 Treffern ins Europa-League-Playoff.
4: Wir haben echt Moral gezeigt und ich glaube, der Club hat natürlich ein Ziel, das ist die Europa League.
3: Der nächste Gegner ist Melby, zunächst auswärts in Schweden. Im Playoff zur Conference League ist erstmals die Wiener Austria, die dort auf Prager treffen wird, mit dem 1:2 nach Verlängerung gegen BC Jerusalem entscheidet erst ein Elferkrimi über den Aufstieg der Wiener Austria, auch dank Glanzparaden von Torhüter Shahin Radlinger.
5: Wir freuen uns riesig, was die Europacup-Reise für uns weitergeht. Prager, brauchen wir nicht reden, wird der absolute Top-Favorit sein.
3: Im Conference League Playoff beginnt die Austria zunächst auswärts in Portugal.
1: Martin Langer, Tübbe, die Fußballergebnisse der Wiener Austria und Red Bull Salzburg berichtet. Das waren die Nachrichten mit Julia Wötzinger.
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1: Am Mikrofon Julia Datzinger. Die Arbeitskosten in Österreich sind im internationalen Vergleich besonders hoch. Das zeigt eine neue Studie der gewerkschaftsnahen Hans-Böckler-Stiftung in Deutschland. Arbeitgeber müssen demnach für ihre Beschäftigten mehr Lohn und etwa Kranken- und Pensionsversicherung zahlen als anderswo. Mehr von Martin Rauter.
2: Arbeitet ein Beschäftigter in Österreich für eine Stunde, kostet das den Arbeitgeber im Schnitt knapp 46 Euro. Er zahlt damit etwa Sozialausgaben, aber auch relativ hohe Löhne, sagt Studienautor Alexander Herzogstein über die Österreicher.
3: Und das hat damit zu tun, dass sie einfach auch im Vergleich zu anderen Ländern sehr produktiv sind.
2: Doch selbst wenn die Produktivität wegen der vielen Krisen der letzten Jahre schwächelt, bleiben die Löhne hoch. Noch höher sind sie nur in 4 anderen EU-Ländern. Wohl auch deshalb will die Regierung die Lohnnebenkosten senken. Benjamin Bitschi vom WIFO.
4: Das wird natürlich zu einem kleinen Teil die Arbeitskosten bei uns ändern, aber nicht in einem Ausmaß, das jetzt sehr entscheidend ist.
2: Wichtiger sei etwa die Stärkung von Mangelberufen oder höhere Beiträge von Firmen, die häufig Beschäftigte entlassen.
1: Die Sperre des Flughafens Catania ist wieder verlängert worden. Bis morgen Samstag 2 Uhr früh gibt es keine Starts und Landungen. Der Ausbruch des Vulkans Etna vor einer Woche hat den Flugbetrieb in Catania mitten in der Urlaubszeit lahmgelegt. In Österreich sind die rund 10.300 Planstellen für Vertragsärzte der Gesundheitskasse ÖGK zu mehr als 97% besetzt. Regional betrachtet fehlen die meisten Fachärztinnen und Fachärzte in Tirol, die meisten Allgemeinmedizinerinnen im Burgenland. Gesundheitsministerin Corinna Schumann von der SPÖ sieht die Versorgung trotz Wartezeiten sichergestellt. Seit etwa 3 Stunden werden hunderte Menschen im deutschen Bundesland Nordrhein-Westfalen in Sicherheit gebracht. 1.800 Menschen müssen ihre Häuser verlassen. Die Flammen eines Waldbrandes bewegen sich immer weiter auf den Ort zu und sind nur mehr wenige hundert Meter entfernt. Bei der Schwimm-WM in Paris gibt es seit gestern Abend die erste Medaille für Österreich. Der Salzburger Luka Mladenovic gewinnt über die 200 Meter Brust Bronze. Christoph Ott.
5: Der Salzburger holt mit einer Zeit von 2 Minuten, 8 Sekunden und 91 Hundertstel damit die erhoffte erste Medaille für das OSV-Team in Paris und seine insgesamt 10. Medaille bei internationalen Großevents.
6: Hätte mir das jemand vorher gesagt, hätte ich gesagt, du spinnst. Ich bin sehr glücklich, da erstmal vom Kopf so stabil zu sein und dann Dritter zu werden bei dem Feld. Glaube ich, ist was, auf was ich stolz sein kann.
5: Der 22-Jährige muss sich nur dem Briten Philipp Nowatzki und dem Niederländer Kasper Corbeau geschlagen geben. Erfreulich auch die Leistung von Christian Giefing. Der erst 18-jährige Burgenländer zieht als Schnellster seines Semifinallaufs über die 200 Meter Graul souverän ins Finale ein. Die Entscheidung heute Abend ist ab 18.30 Uhr auch live zu sehen in ORF Sport Plus.
1: Das waren die Nachrichten mit Julia Wötzinger.
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1: Am Mikrofon Julia Wötzinger. Das Bundesheer hat eine Liste mit 21 mutmaßlichen russischen Spionen ausgeschickt, mit Fotos und Namen. Das Bundesheer warnt damit die eigenen Soldatinnen und Soldaten und es bittet um Hinweise, falls jemand diese Männer kennt. Gibt es da also Spionageverdacht beim Bundesheer, Viktoria Waldecker?
2: Russland hat auch in der Vergangenheit immer wieder versucht, das österreichische Bundesheer auszuspionieren. Aber seit Beginn des Ukraine-Krieges hat das zugenommen. Und nachdem das Bundesheer jetzt diese Warn-E-Mail ausgeschickt hat, haben sich auch erste Soldatinnen und Soldaten schon gemeldet, die offenbar Kontakt mit einem oder mit mehreren dieser mutmaßlichen Spione hatten. Also das zeigt schon, dass diese Warnung nicht grundlos passiert ist. Neu ist aber, dass die Namen und Fotos von mutmaßlichen Spionen veröffentlicht wurden. Also das ist schon eine härtere Gangart, die Österreich da jetzt wählt.
1: Österreich hat ja schon länger einen strengeren Umgang mit Spionen versprochen. Passiert das jetzt?
2: Das ist schon ein erstes Anzeichen, würde ich sagen. In den letzten Monaten wurden auch 4 russische Spione des Landes verwiesen und die Regierung hat ein schärferes Spionagegesetz angekündigt. Damit soll Österreich in Zukunft dann eben kein Paradies für Spione mehr sein. Aber noch haben sich ÖVP, SPÖ und NEOS nicht darauf geeinigt. Aber wenn man sich diese Liste mit 21 mutmaßlichen Spionen anschaut, dann wäre es wohl wichtig, dass dieses schärfere Spionagegesetz auch wirklich umgesetzt wird und nicht einfach in einer Schublade verschwindet.
1: Berichtet Viktoria Waldecker. Es ist ein zentraler Abschnitt der Wiener S-Bahn, auch für Pendlerinnen und Pendler und Reisen zum Flughafen. Der Abschnitt zwischen Praterstern und Quartier Belvedere bleibt nach einem Brand gestern gesperrt. Man muss jetzt mehr Zeit einplanen, berichtet Paul Siehorsch.
3: Die S-Bahn-Strecke zwischen Praterstern und Quartier Belvedere ist eine der meistbefahrenen Abschnitte in Österreichs Osten. Ab 7. September wäre diese Strecke ohnehin gesperrt worden, für 14 Monate, Grund dafür eine Baustelle. Jetzt wird unverhofft schon 3 Wochen früher gesperrt, Auslöser war der Brand eines Kabelschachts beim Stellwerk Praterstern. Die Stammstrecke ist also gesperrt, auch der Flughafenverkehr eingeschränkt, ÖBB-Sprecherin Judith Winder.
4: Um zum Flughafen zu kommen, hier gibt es einen Schienenersatzverkehr zwischen Wien-Mitte und Wien-Geiselbergstraße, wo man dann auch in die S7, in die Flughafenschnellbahn umsteigen kann. Und auch über den Hauptbahnhof kommt man weiterhin zum Flughafen wie gewohnt.
3: Es heißt mehr Zeit einplanen, es gibt Verzögerungen. Wie hoch der Zeitverlust genau ist, wird in der ÖBB-App nicht angezeigt. Das gilt es bei der Reiseplanung zu bedenken.
1: Der britische Rechtspopulist Nigel Farage kehrt als Abgeordneter ins britische Parlament zurück. Der Chef der Partei Reform UK hat die Nachwahl in Clacton gewonnen. Die Wahl war umstritten. Farage hatte seinen Parlamentssitz erst vor wenigen Wochen niedergelegt, nachdem er wegen eines umstrittenen Geldgeschenkes in die Schlagzeilen geraten war. Die großen Parteien werfen ihm jetzt ein Ablenkungsmanöver vor. Sie hatten die Wahl boykottiert. Farage ist gegen unabhängige Bewerber angetreten, darunter ein Komiker mit dem Namen Graf Mülltonnengesicht. Das waren die Nachrichten mit Julia Wötzinger.
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1: Am Mikrofon Julia Betzinger. Es sind alarmierende Berichte über die Zustände auf dem US-Flugzeugträger USS Abraham Lincoln im Nahen Osten. Die Rede ist von massiven Hygienemängeln und Soldatinnen und Soldaten kämpfen laut Angehörigen mit psychischen Problemen. Aus den USA, Markus Müller.
2: Kaputte Toiletten, zu wenig frische Nahrungsmittel und seit Monaten kein Landgang mehr. Die Stimmung bei den knapp 3000 Seeleuten an Bord des Flugzeugträgers USS Lincoln ist am Kippen. Das berichten immer mehr Angehörige von Besatzungsmitgliedern. Seit 9 Monaten ist das Schiff unterwegs und aktuell im Arabischen Meer eingesetzt. Normalerweise dauern die Einsätze der US-Marine nur etwa ein halbes Jahr, bevor die Schiffe wieder in ihren Heimathafen zurückkehren. Unfälle von Seeleuten, die über Bord gegangen sind, sollen in Wirklichkeit Selbstmordversuche gewesen sein. Alles Fehlinformationen, sagt dazu Verteidigungsminister Pete Hegseth. Die USS Lincoln soll jetzt von einem anderen Flugzeugträger abgelöst werden. Wie lange das dauern wird, ist allerdings noch offen.
1: Die Arbeitskosten in Österreich sind im internationalen Vergleich besonders hoch. Das zeigt eine Studie der gewerkschaftsnahen Hans-Böckler-Stiftung in Deutschland. In Österreich zahlen Arbeitgeber für eine Arbeitsstunde gut 46 Euro. Noch höher sind die Ausgaben nur in 4 anderen EU-Länder. Arbeitgeber zahlen damit etwa Sozialausgaben, aber auch relativ hohe Löhne. Das ist einzigartig in Europa. In Irland wird es ein Register für verurteilte Straftäter geben. Damit kann man künftig Auskunft darüber bekommen, ob eine Person in der Vergangenheit Gewaltverbrechen begangen hat und sofern ein Gericht dieser Veröffentlichung zustimmt. Eva Pöcksteiner mit Details.
3: Jenny's Law heißt das neue Gesetz in Erinnerung an Jennifer Poole, eine 24-jährige zweifache Mutter aus Dublin, die vor 5 Jahren von ihrem damaligen Freund erstochen wurde. Ihre Familie hat beim Prozess erfahren, dass Jennys Mörder bereits wegen eines Messerangriffs auf eine Ex-Freundin 2 Jahre im Gefängnis saß. Durch das neue Gesetz können Frauen herausfinden, was ihr Partner in der Vergangenheit gemacht hat, so Poole. Frauen und Gewaltschutzorganisationen begrüßen Jenny's Law. Kritik kommt von Datenschützern, da Straftäter durch dieses Register öffentlich an den Pranger gestellt werden.
1: Ein Waldbrand hat in der Nacht den beliebten kroatischen Touristenort Lokva Rogoznica an der Adriaküste bedroht. Einheimische und Urlauber sind in Sicherheit gebracht worden, Häuser sind zerstört worden. Betroffen ist die Region bis Omiš. Mehr als 150 Feuerwehrleute waren in der Nacht im Einsatz. Deutschlands Autoindustrie hat in den letzten Jahren so viele Stellen abgebaut wie keine andere Industriebranche im Land. Ende Juni waren bei Herstellern und Zulieferern so wenig Menschen beschäftigt wie zuletzt vor 21 Jahren. Das waren die Nachrichten mit Julia Wötzinger.
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1: Am Mikrofon Julia Betzinger. Genua erinnert heute an den Einsturz der Morandi-Brücke vor 8 Jahren. 43 Menschen sind ums Leben gekommen, als die Autobahnbrücke im Urlauberverkehr eingestürzt ist. Ermittlungen danach haben massive Managementfehler der Autobahnbetreiber aufgedeckt. Erst im Juli gab es Urteile erster Instanz. Aus Italien berichtet Cornelia Wospanik.
2: Fast 180 Jahre Haft für die Angeklagten, vom Management der Betreibergesellschaft bis zur Aufsicht. So lautete das Urteil erster Instanz zu einem Unglück, das vor 8 Jahren nicht nur Genua aufgerüttelt hat. Eine Brücke der Stadtautobahn brach einfach so weg. Dabei wusste man, dass der Pfeiler 9 saniert werden musste, wie 2 andere Jahre davor. Dividende stand über Sicherheit. Die Angehörigen der Toten hoffen, dass die Instanz nun zügig durchlaufen werden. Und das Strafmaß bestätigt wird. Zudem wollen sie eine Dauerausstellung von Trümmern der eingestürzten Brücke, nicht nur in Genua, sondern auch in anderen Städten, aus denen die Opfer kamen.
1: Waldbrände sorgen derzeit in europäischen Urlaubsregionen für Einsätze und Evakuierungen. Der Waldbrand auf der griechischen Halbinsel Chalkidiki ist mittlerweile unter Kontrolle. 3 Feuerwehrleute sind verletzt worden, Urlauber sind mit Booten weggebracht worden. Auch in den kroatischen Touristenorten Omiš und Lokvarogosnica sind hunderte Menschen in Sicherheit gebracht worden. Frauenfeindliche Denkmuster entstehen oft viel früher, als man denkt. Schon Kinder lernen bestimmte Rollenbilder und das prägt auch, wie junge Burschen und Männer Frauen sehen und behandeln. Mehr von Annabella Mini.
3: Buben in Blau, Mädchen in Rosa. Solche Stereotypenunterschiede beginnen schon vor der Geburt, sagt der Psychologe und Männerberater aus Deutschland, Björn Sifke.
4: Jungen und Männer betrachten etwas, was schon einen Sexismus sozusagen beinhaltet, als die Normalität. Ihnen wurde eben ganz viel buchstäblich beigebracht, wo sie anders sein sollen als Mädchen.
3: In Filmen, bei Spielsachen, Puppen oder Superhelden, aber auch immer häufiger über soziale Medien werden diese Rollenbilder verstärkt. Wer ihnen entspricht, bekommt Anerkennung. Wer nicht mitmacht, wird ausgegrenzt. Das kann eben dazu führen, dass Frauen als das andere Geschlecht betrachtet und später diskriminiert werden.
4: Bis hin zu Grenzüberschreitungen, die Männer und Jungen eben gar nicht als solche registrieren, weil sie damit aufgewachsen sind, dass das sozusagen ihr Anrecht ist.
3: Aufbrechen lasse es sich nur durch frühe Aufklärung in Familien, in Schulen und im gesamtgesellschaftlichen Diskurs.
1: Mehrere Kühe waren heute früh auf der Brennerautobahn in Tirol unterwegs. Die Tiere sind offenbar über eine Baustelle bei der Auffahrt Patsch auf die Autobahn geraten. Andere sind im Baustellenbereich geblieben. Die Autobahnpolizei und der Streckendienst der Asfinag haben die Kühe zum Umdrehen bewegt. Mittlerweile haben die Tiere die Fahrbahn wieder verlassen. Das waren die Nachrichten mit Julia Wötzinger. Das Wetter.
5: Bis zum Abend scheint weiterhin in ganz Österreich die Sonne. Ein paar kleinere Quellwolken können sich am Nachmittag im Südwesten bilden. Der Wind frischt nur stellenweise etwas mehr auf, etwa im Donauraum oder in manchen Alpentälern. Die Temperaturen steigen auf 28 bis 35 Grad, am heißesten wird es im Westen. Morgen dann auch in Ostösterreich heißer als heute, Höchstwerte generell zwischen 29 und 36 Grad, dazu wieder meist sonnig. In Vorarlberg und Tirol aber allmählich etwas mehr Wolken und zum Abend hin stellenweise Regenschauer und Gewitter. Am Sonntag speziell im Osten sehr heiß mit bis zu 37 Grad. Zum Sonnenschein aber generell auch einige Wolken und vor allem im Bergland ein paar Regenschauer und Gewitter. So viel zum Wetter mit Jörg Stibor.
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1: Am Mikrofon Julia Wetzinger. Ein großer Einsatz läuft derzeit im deutschen Bundesland Nordrhein-Westfalen. Ein Waldbrand breitet sich derzeit bei Hürtgenwald aus. Die Löscharbeiten laufen auf Hochtouren. Wegen der nahenden Flammen mussten rund 1.800 Menschen ihre Häuser verlassen, wie ein Bewohner erzählt.
2: Begann ja gestern Mittag schon, dass es am Brennen war. Ja, und meine Frau hat mich an der Firma angerufen. Rufen nach Hause kommen, wir werden evakuiert.
1: Mehr als 200 Einsatzkräfte sind ausgerückt. Die Lage ist weiterhin kritisch. Die Flammen sind rund 300 Meter von dem Ort Gai entfernt. Die Waldbrandgefahr ist in Nordrhein-Westfalen wegen Trockenheit derzeit hoch. Ausgetrocknete Böden und Wälder bedrohen derzeit auch den Lebensraum von Wildtieren. Ihre Suche nach Wasser wird immer schwieriger. Rehe, Igel oder Eichhörnchen kommen deshalb etwa in Oberösterreich immer näher an Häuser und Gärten, berichtet Daniela Dahlke.
3: Rehe, die aus Pools trinken oder plötzlich beim Frühstückstisch auf der Terrasse stehen. Bilder wie diese erreichen uns zurzeit aus dem ganzen Land. Für Landesjägermeister Herbert Siegertsleitner ein Alarmsignal.
4: Das ist schon ein Ausdruck einer Notsituation, wenn Wildtiere die Scheu verlieren. Sie suchen die Nähe zu Wasserquellen, zu Menschen ja nicht freiwillig auf, sondern weil sie eben nichts anderes mehr finden.
3: Mittlerweile werden laut Jägerschaft abgemagerte und bereits verdurstete Tiere gefunden oder sie ertrinken in Kanälen und Pools. Besonders Muttertiere und Kids seien mittlerweile stark geschwächt. Die Jägerschaft bittet aktuell besonders, Wildtiere in Ruhe zu lassen und Pools einzuzäunen oder abzudecken. Die Jägerschaft richtet derzeit verstärkt Wassertränken ein. Tausende Liter Wasser werden täglich in die Wälder gebracht.
1: Italien will an den vorübergehend wieder eingeführten Grenzkontrollen zu Spanien vorerst festhalten. Das hat das Innenministerium in Rom gestern mitgeteilt. Die Kontrollen waren am 1. August nach der Migrationskrise in der spanischen Exklave Ceuta eingeführt worden. Beim Tennisturnier in Cincinnati, der Generalprobe für die US Open, sind drei Österreicherinnen im Hauptbewerb dabei. Heute Nacht bestreiten Lilli Thager und Sinja Kraus ihre Erstrundenspiele. Wolfgang Eichinger.
5: Cincinnati ist ein hochkarätiges 1000er-Turnier, also hinter den Grand-Slam-Bewerben, ein Turnier der zweithöchsten Kategorie. Sowohl Sinja Kraus als auch jüngster Lilli Thager haben sich erfolgreich durch die Qualifikation gekämpft.
6: Gut, auf jeden Fall. Ich meine, es war das Ziel, deswegen bin ich froh und jetzt mal schauen, wir werden bereit sein.
5: Und Lilli Thager hat in der ersten Runde eine lösbare Aufgabe. Die 22-jährige Australierin Thalia Gibson ist in der Weltrangliste auf dem 65. Platz, also 19 Ränge hinter der 18-jährigen Osttirolerin. Die Wienerin Sinja Kraus darf in der ersten Runde im Stadion am Center Court spielen. Ihre Gegnerin Sloane Stephens aus den USA hat Heimvorteil. Stephens hat 2017 die US Open, das Grand Slam Turnier in New York gewonnen. Anastasia Potapova, die dritte Österreicherin im Hauptbewerb von Cincinnati, die kann sich die Erstrundenspiele ruhig und gelassen ansehen. Sie hat ein Freilos.
1: Das waren die Nachrichten mit Julia Wettinger. Zum Wetter.
7: In ganz Österreich scheint die Sonne und daran ändert sich bis zum Abend praktisch nichts. Ein paar kleinere Quellwolken können sich am ehesten im Südwesten bilden. Der Wind frischt nur stellenweise lebhaft auf. Die Temperaturen steigen bereits kräftig, 29 Grad hat es jetzt in Feldkirch und 28 bis 35 Grad werden es noch. Die Hitzepole liegen wieder im Westen. Morgen wieder meist sonnig und auch im Osten heißer als heute, Höchstwerte zwischen 29 und 36 Grad. In Vorarlberg und Tirol zum Abend hin aber stellenweise Regenschauer und Gewitter. Am Sonntag vor allem im Osten sehr heiß mit bis zu 37 Grad, dazu viel Sonne, aber auch einige Wolken und besonders im Bergland ein paar Schauer und Gewitter. So viel zum Wetter mit Jörg Stibor.
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1: Herzlich willkommen. Drei Kinder und zwei Erwachsene werden bei einem Verkehrsunfall auf der Karawanken-Autobahn verletzt. Weiter Aufregung um neue EU-Verpackungsverordnung. Gerichtliches Nachspiel nach einem Fußballmatch in der zweiten Klasse und zu einem Sprung ins kühle Nass lädt das Wetter auch an diesem Wochenende ein.
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1: Großeinsatz heute früh auf der Karawanken-Autobahn für Feuerwehr, Rettung und Hubschrauber. Eine 39 Jahre alte Serbin ist mit ihrem vollbesetzten Auto bei Rosek in einen Aufpralldämpfer gefahren. Der Wagen wurde dann zurück auf die Fahrbahn geschleudert. Mehr von Peter Matter.
3: Kurz nach sechs, die Serbin ist auf dem Weg zurück in die Schweiz. Vier weitere Menschen sind im Kombi, davon drei Kinder. Nach der Raststation Rosek kracht sie in den Auffalldämpfer eines Parkplatzes. Dann wird der Wagen schwer beschädigt auf die Überholspur geschleudert. Villach, Dolinschach und St. Jakob schicken Feuerwehren. Die Autobahn wird gesperrt. Eine Tür muss mit schwerem Gerät aufgespreizt werden. Alle im Auto sind unbestimmten Grades verletzt, werden von Hubschrauber und Ambulanzen in Krankenhäuser gebracht. Noch bevor die Feuerwehrleute da waren, haben andere Autofahrer einen aufkommenden Brand beim Unfallauto gelöscht.
1: Sie soll weniger Plastikmüll und mehr wiederverwertbaren Abfall bringen. Die Unternehmer aber klagen über mehr Bürokratie und Kosten. Die Rede ist von der EU-Verpackungsverordnung, die seit Mittwoch stufenweise gilt. Alle Betriebe, auch kleinere, müssen künftig nachweisen, aus welchem Material ihre Verpackung ist und im EU-Ausland Entsorgungsgebühr zahlen. Einige kleine Online-Händler haben deshalb vorerst ihren Versand außerhalb Österreichs eingestellt. Birgit Rumpf-Buckelsheim.
4: Nehmen wir an, ein Kärntner Händler verkauft Kleidung per Online-Bestellung auch in andere EU-Länder. Die Verpackung dafür muss wiederverwertbar sein und sie darf bestimmte Kunststoffe nicht mehr enthalten. All das muss der Händler auch nachweisen. Meist bekommt er diese Angaben ohnehin vom Verpackungshersteller. Ebenso müssen Betriebe schon jetzt eine Art Recyclingsteuer, die ARA-Abgabe, abliefern, auch in anderen EU-Ländern, sagt der Kärntner Unternehmensberater Gerhard Janach. Aber
5: was neu hinzukommt, dass man in jedem EU-Land, wo man hinliefert, einen sogenannten Bevollmächtigten installieren muss, also ausgenommen, man hat dort eine Niederlassung, ist aber letztlich auch kein Drama. Da gibt es Dienstleister, die das anbieten. Das geht relativ rasch und kostet auch nicht die Welt. Also es gibt Spezialisten, die das dann für die kleinen Online-Händler machen.
4: Verpackung, die noch im Lager liegt, dürften die Unternehmer aber aufbrauchen. Auch auf die Wirte und Lebensmittelhändler kommen ab dem nächsten Jahr Änderungen zu.
5: Was im Tourismus auch relevant ist, also diese Ketchup-Verpackungen, Klein-Verpackungen werden verboten, dann die Shampoo-Flasche. Aber das kommt alles erst mit 2027.
4: Plastik vermeiden, Hygiene sicherstellen, das dürfte für den Gesetzgeber noch ein Spagat werden. Denn die Kunden bekommen auch das Recht, Waren und Speisen unverpackt zu erhalten. Also zum Beispiel den Burger im Schnellimbiss in der mitgebrachten Dose von daheim. Informationen zu dieser Verpackungsverordnung gibt es bei der Wirtschaftskammer und beim Abfallverwerter ARA. Sie haben Telefonhotlines eingerichtet.
1: Die Probleme mit der neuen EU-Verpackungsverordnung sind auch Thema in Kärnten heute ab 19 Uhr in ORF 2. Kärnten und Slowenien unterstützen die italienischen Einsatzkräfte bei der Bekämpfung der Waldbrände in Friaul. Der größte wütet bei Tolmezzo. Auch heute transportieren Flugzeuge Löschwasser vom Weißen See in die Brandgebiete. Auch bei Temperaturen von 38 Grad gibt es abseits der Seen Plätze, an denen sich die Menschen vorübergehend abkühlen können. Pétanque, eine Poolsportart, die in Frankreich beheimatet ist, freut sich auch hierzulande immer größerer Beliebtheit. Am Wochenende findet in Boggersdorf ein internationales Turnier statt. Auf dem Zollfeld zwischen St. Donat und St. Michael werden im Zuge der Bauarbeiten an der Schnellstraße Reste einer norischen Siedlung gefunden. 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
6: Die Polizei warnt regelmäßig vor dubiosen Anrufen und falschen Polizisten am Telefon. Gleichzeitig kann es passieren, dass echte Polizeibeamte selbst mit unterdrückter Nummer anrufen. Für Betroffene ist damit auf den ersten Blick kaum erkennbar, wer tatsächlich am anderen Ende der Leitung ist, warum Polizeianrufe teilweise anonym erfolgen und wie sich jeder im Zweifel richtig verhalten sollte, berichtet nun Stefanie Schöffmann.
7: Ein Anruf und auf dem Display steht nur anonym oder unbekannt. Viele Menschen heben bei solchen Anrufen gar nicht mehr ab. Doch auch ein echter Anruf der österreichischen Polizei kann ohne sichtbare Telefonnummer eingehen. Der Grund liegt unter anderem am zentralen Telefonsystem der Polizei. Bei Anrufen aus dem Festnetz einer Dienststelle wird teilweise keine direkt rückrufbare Nummer übertragen. Das kann zu Problemen führen. Menschen ignorieren den Anruf. Gleichzeitig warnt die Polizei selbst vor Betrügern, die sich am Telefon als Beamte ausgeben. Dazu sagt Polizeipressesprecher Werner Bucher.
8: Also wenn man sich unsicher ist, ob da wirklich die Polizei am Telefon ist, kann man natürlich auch verlangen, dass man auf der Dienststelle zurückruft. Und die Polizei wird auch niemals verlangen am Telefon, dass entweder Geld oder sonstige Wertgegenstände herausgegeben werden. Es geht da meist um Terminvereinbarungen oder irgendwelche Abklärungen auf mögliche Fundgegenstände oder Ähnlichem.
7: Bei einem unerwarteten Polizeianruf gilt deshalb, nicht unter Druck setzen lassen und im Zweifel die Identität des Anrufers überprüfen.
6: Ein Fußballmatch aus der zweiten Klasse hatte heute ein Nachspiel am Landesgericht Klagenfurt. Ein Spieler aus Diex ist zu einer bedingten Freiheitsstrafe verurteilt worden. Er hatte einem seiner Gegenspieler und auch dessen Familie gedroht, sie umzubringen. Mehr von Adrian Mikula und Barbara Frank.
9: Es geht um die Frage, welche Worte genau der Angeklagte beim Spiel Diex gegen Tainach vergangenen April benutzt hat. Die Richter Gerhard Pöllinger-Sauré heute beschäftigt. Denn dass bei einem Fußballspiel, vor allem abseits des Profibereichs, hitzige Bemerkungen und mitunter auch Beschimpfungen vorkommen, sei bekannt. Die Aussagen des Angeklagten seien allerdings weit mehr gewesen als der übliche Trash-Talk, sagt heute jener Spieler, an den die Drohungen gerichtet waren. Schon länger soll der Angeklagte bei Matches auf ihn zugekommen sein und ihm gedroht haben, ihm, Zitat, den Schädel abzureißen und sowohl ihn als auch seine Familie umzubringen. Anders sieht das der Angeklagte. Er sagt, er habe nur vom Umlegen und nicht vom Umbringen gesprochen, also davon, dem gegnerischen Spieler mit einem Foul die Beine unter den Füßen wegzuziehen. Ob das auch der Wahrheit entspricht, möchte Richter Pöllinger-Sauré dann mit einigen Zeugen aus der gegnerischen Mannschaft klären. Sie geben alle dem Opfer recht. Der Richter versucht daraufhin noch einmal, den Angeklagten zu einem Geständnis zu bewegen, weil das mildernde Umstände und ein milderes Urteil zur Folge gehabt hätte. Der angeklagte Fußballer bleibt aber bei seiner Aussage und hofft auf einen Freispruch. Dazu kommt es allerdings nicht. Richter Pöllinger-Sauré verurteilt den Angeklagten zu 3 Monaten bedingter Haft auf Probe. Seine Begründung, Fußball sei ein Freundschaftssport, an dessen Ende man sich die Hand reichen solle. Die Zeugenaussagen seien allesamt glaubwürdig gewesen. Milderungsgründe seien die Unbescholtenheit des Angeklagten und dass es zu Provokationen des Opfers durch Fouls gekommen sei. Für den Straftatbestand gefährliche Drohung wäre bis zu 1 Jahr Haft möglich gewesen.
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1: Na mikrofon Arthur Treinacher. Das Burgenland plant eine Lkw-Maut auf einigen Landesstraßen. Verfassungs- und europarechtlich ist das grundsätzlich möglich, sagen Juristen. Sollten allerdings weitere Bundesländer eigene Mautsysteme einführen, könnte das wirtschaftliche Folgen haben. Peter Daser berichtet.
2: Zur Lkw-Maut im Burgenland erklärt Verfassungsjurist Peter Busjäger, die Länder könnten Landesstraßen in Eigenregie bemauten.
3: Grundsätzlich scheint es verfassungskonform möglich.
2: Es muss aber die Wegekostenrichtlinie eingehalten werden, sagt der Europarechtsexperte Walter Obwexer.
4: Europarechtlich betrachtet geht das zwar nicht ganz so einfach, weil eine Reihe von Bedingungen eingehalten werden müssen, aber grundsätzlich geht das.
2: Folgen weitere Bundesländer mit Mauten, dann stelle sich aber die Frage nach einer Zerstückelung des Wirtschaftsgebiets in Österreich, erklärt Verfassungsjurist Christoph Bezimek.
5: 9 separierte Lösungen dieser Art würden jedenfalls eine Fragmentierung des Wirtschaftsgebiets bedingen.
2: Artikel 4 der Verfassung verlangt jedenfalls eine Einheitlichkeit des Wirtschaftsgebiets.
1: Die Koalition ringt weiter um die versprochenen Dürrehilfen für die Landwirtschaft. Ein Treffen am Vormittag blieb ohne Ergebnis. Streit gibt es vor allem über die Finanzierung. ÖVP-Landwirtschaftsminister Totschnig lehnt eine Gegenfinanzierung aus seinem Ressort ab. SPÖ und NEOS bestehen aber darauf. Wegen eines Waldbrands im deutschen Ort Gai in der Eifel, nahe der belgischen Grenze, mussten in den vergangenen Stunden fast 2000 Menschen ihre Häuser verlassen. Das Feuer rückt immer näher. Aus Deutschland, Regina Pöll.
6: Inzwischen sind es nur noch wenige Meter bis zum ersten Haus. Ab 4 Uhr in der Früh wurden die 1800 Einwohner und Einwohnerinnen evakuiert.
7: Ich wollte so schnell wie möglich das Haus verlassen. Wir haben auch nichts mehr eingepackt. Und die Kinder haben geweint, die hatten richtig Angst.
8: Bisschen Panik, das hat man so nicht erlebt, ne?
6: Der Brand in und um den Ortsteil Gai in Hürtgenwald in Nordrhein-Westfalen hat sich inzwischen auf rund 300 Hektar ausgedehnt. Das ist etwa die Hälfte des Wiener Praters. Mehrere Helikopter sind im Einsatz. Auf dem Boden sind die Löscharbeiten besonders gefährlich, weil sich dort noch Munition aus dem Zweiten Weltkrieg befindet. Die genaue Ursache des Waldbrands ist noch unbekannt.
1: Nigel Farage zieht erneut ins britische Unterhaus ein. Der Chef der rechtspopulistischen Partei Reform UK gewann eine Nachwahl in der englischen Grafschaft Essex. Farage hatte die Wahl selbst ausgelöst. Er hatte ein Geldgeschenk von 5 Millionen Pfund nicht als Spende deklariert und sein Mandat daraufhin erst einmal niedergelegt. Und ungewöhnlicher Besuch in Venedig. Nahe der Rialtobrücke ist ein Delfin im Canal Grande gesichtet worden. Das Tier schwamm zwischen den Anlegestellen, während unter anderem Gondeln und Motorboote unterwegs waren. Der Bürgermeister rief die Bootsfahrer zu besonderer Vorsicht auf. Das waren die Nachrichten mit Arthur Treinacher. Zum Wetter.
9: Sonnig, meist sogar wolkenlos und heiß geht es am Nachmittag weiter. Über 30 Grad hat es bereits vielerorts in Westösterreich, hier wird es heute auch am heißesten. Morgen am Samstag wandert der Hitzepol dann in den Osten. Bis zu 36 Grad werden es dann zum Beispiel im Machfeld in Niederösterreich, wobei die Temperaturen auch im Westen auf hohem Niveau bleiben. Die Sonne bleibt auch weiterhin das bestimmende Wetterelement, allerdings sind morgen über den Bergen auch ein paar Quellwolken dabei und die können vereinzelt sogar Schauer und Gewitter bringen, vom Rätikon bis in die Hohen Tauern. Am Sonntag werden die Schauer dann im Bergland generell häufiger am Nachmittag. Einzelne tauchen auch abseits der Berge auf und im Osten steigert sich die Hitze auf bis zu 37 Grad. So viel zum Wetter von Daniel Stanker.
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4: An 10 Freitagen wird in Bad Radkersburg in der Altstadt flaniert und 5 Freitage sind jetzt erfolgreich schon gewesen. Erfolgreich deshalb, weil wir hatten schönes Wetter und viele Gäste und das ist einfach die Voraussetzung fürs Flanieren, da es ein Straßenfestival ist. Dass das Wetter in Ordnung ist, dass es nicht regnet. Und das ist das 13. Jahr in Radkersburg. Und war Initiative zur Belebung der Innenstadt. So hat das begonnen und hat sich dann zu einem großen Straßenfest entwickelt.
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4: Ja, genau. Die das erfunden haben, haben gesagt flanieren. Also wir flanieren durch die Stadt, wir schlendern durch die Stadt und genießen. Und das Radieren, das war, das R und das A sind ja groß geschrieben und dann geht's Dieren klein weiter. Und es war wegen Radkersburg und Radfahren. Und so ist es dann gekommen, Radkersburg und Radfahren. Viele haben dann gesagt, Radieren ist auch ein bisschen Gas geben, ein bisschen schlemmen. Aber eigentlich kommt es vom Radfahren und Bad Radkersburg, RA.
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4: Also es ist so, dass Freitagabends im Sommer beim Flanieren und Radieren die Innenstadt zur Fußgängerzone wird, das heißt keine Autos. Die Kinder können auf der Straße laufen. Wir haben am Hauptplatz Kinderanimation, ein Team, das mit den Kindern bastelt, spielt, verschiedene Dinge macht, jeweils zum passenden Motto. Wir haben 10 Freitage, jeweils ein anderes Motto, von italienischer Nacht über Weißes Fest, über diesen Freitag Neon Night. Im August haben wir dann Genial Regional zum Beispiel. Oder Water and Light, das ist ein Festival, das im Oktober länderübergreifend in Gornja Radgona und Radkersburg stattfinden wird und da bewerben wir das schon und wir schließen dann im September mit Wein und Tracht.
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4: Also es hat begonnen vor vielen Jahren mit den Themen, weil die Idee aufgekommen ist von einer Besucherin, man kann sich ja immer anders anziehen. Und so ist dann die Weißen, das Weiße Fest gekommen oder das Rote. Und dann haben wir die Themen immer aktuell adaptiert, so wie zum Beispiel Water and Light, heuer für das Festival mit Gornja Radgona, diese Klanglichtinstallationen oder Wein und Tracht im Herbst. Dann, und heuer haben wir auch einmal Fashion Show. Da gibt es eine ganz große Modenschau am Hauptplatz am 4. September. Und wir haben jeden Freitag 6 Livebands, die in Bad Radkersburg spielen, an 6 verschiedenen Plätzen. Wir haben die ganzen Gastgärten auf der Straße, also in die Straße hinein, Food Trucks und Nüsse verkäufer, Zuckerwatte. Und das Wichtige ist, man kann shoppen wie in Italien bis 22 Uhr. Die Geschäfte haben Freitagabend bei Flanieren und Radieren bis 22 Uhr offen.
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4: Ja, also die, die es gegründet haben, da war ich noch nicht dabei, aber die haben eben versucht, die Innenstadt von Bad Radkersburg zu beleben, weil so wenig los war im Sommer an den Freitagen. Und so sind sie auf die Idee gekommen, wenn wir länger aufhaben, unsere Geschäfte und ein bisschen etwas bieten auf den Straßen, dann wird es mehr. Und jetzt machen alle mit, weil der Erfolg einfach groß ist, weil so viele Menschen aus der Region oder auch von weiter weg, aus Slowenien, aus Graz, oder auch wirklich Urlauber flanieren besuchen.
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4: Weil wir die gesamte Altstadt und alle Betriebe in der Altstadt mit einbeziehen wollen. Und würden wir es nur am Hauptplatz machen, dann wäre es etwas, was ein Hauptplatzfest wäre. Aber wir wollen ja alle, auch in der Langgasse, Emmenstraße, die Geschäfte, die wir haben, mit einbeziehen. Und das geht nur, wenn du die Live-Musik überall verteilst, weil dort, wo Musik ist, kommen die Menschen hin.
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4: Es gibt oft verschiedene Aktionen der Geschäfte, dass man zum Beispiel gewisse Dinge shoppen kann zu einem speziellen Preis. Wir haben viele Vereine, die mitmachen, immer wieder mal. Wir haben die Feuerwehr, die einmal kommt und auch mit der slowenischen Feuerwehr eine Show gemacht hat und für Kinder Löschübungen. Es ist jeden Freitag ein bisschen anders, aber das Grundkonzept ist immer gleich.
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4: Genau, es ist eigentlich dazu da, die lokale Wirtschaft zu stärken. Das funktioniert, wenn man sieht, wie viele Menschen sind, dass die Lokale voll sind, dass in den Geschäften etwas los ist. Und natürlich viele sagen, okay, ich war beim Flanieren, da habe ich nicht Zeit gehabt, aber ich komme wieder und kommen dann auf den Geschmack, noch einmal in die Geschäfte zu gehen oder Radkersburg zu besuchen.
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4: Da, es entwickelt sich immer weiter von Jahr zu Jahr. Es kommen wieder neue Themen, neue Ideen, es kommen neue Geschäfte immer wieder mal, die wieder ihre Ideen einbringen, andere Lokale. Das ist so, mit der Zeit verändern sich die Dinge und das Flanieren auch. Aber wir hoffen, dass wir diesen Erfolg weiter haben können und den Menschen ein paar schöne, unbeschwerte Stunden bieten.
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4: Weil man in einer einzigartigen Altstadt, in einer mittelalterlichen, im südlichen Flair unbeschwerte Stunden genießen kann, Abendshoppen gehen kann, keine Autos hat, Musik und Kulinarik genießt.
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4: Wir haben eine Homepage flanieren.at und wir sind auf Social Media, auf Facebook und Instagram auch vertreten unter Flanieren und Radieren.
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4: Wir sind zufrieden, weil das Wetter bisher so gut war und wir hoffen, dass es auch in der zweiten Hälfte vom Flaniersommer gut sein wird. Also eigentlich ist die ganze Stadt belebt.
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1: Am Mikrofon Arthur Treinacher. Die deutsche Industrie baut weiter Stellen ab. Vor allem betroffen ist die Fahrzeugbranche. Sie beschäftigt so wenige Mitarbeiter wie seit 20 Jahren nicht mehr, teilt das Statistische Bundesamt mit. Volker Obermeier berichtet.
2: Zwei Entwicklungen haben den Trend in der deutschen Autoindustrie beschleunigt. Zum einen die chinesische Konkurrenz, zum anderen die Zollpolitik der USA. Mittlerweile arbeiten in der Branche weniger als 700.000 Menschen. Innerhalb eines Jahres sind hier gut 40.000 Stellen weggefallen. Deutlich weniger Jobs gibt es bei unserem wichtigsten Handelspartner, ebenso im Maschinenbau sowie in der chemischen und Elektroindustrie. Experten erwarten, dass sich der Trend fortsetzt. In der Autoindustrie etwa laufen noch Programme zur Neuaufstellung. Aufgrund von hohen Arbeitskosten, einer schwachen Produktivität und des härteren internationalen Wettbewerbs planen viele Unternehmen in Deutschland noch mehr Stellen abzubauen.
1: Im Föhrenwald St. Egiden am Steinfeld in Niederösterreich ist erneut ein Waldbrand ausgebrochen. Die Feuerwehr steht im Großeinsatz. Das ist vor kurzem bekannt geworden. Ersten Informationen zufolge könnte sich das Feuer in Richtung der B26 und einer Wohnsiedlung ausbreiten. Eine Siedlung soll bereits evakuiert werden. Die Feuerwehr bestätigt bisher nur den Brand. Erst Anfang August hatten die Einsatzkräfte dort 5 Tage lang gegen einen Großbrand gekämpft. Nach einem Kabelbrand beim Bahnhof Wien-Praterstern sind die Schäden größer als erwartet. Der Schnellbahnverkehr ist massiv eingeschränkt. Auch Reisende zum Flughafen sind betroffen. Die Ursache ist weiter unklar. Laut Experten ist ein solcher Vorfall äußerst selten. Claudia Beintner-Schmidt.
3: 20 Kilometer Kabel müssen nach dem Brand ausgetauscht werden. Die Ermittlungen zur Brandursache sind angelaufen. ÖBB-Sprecherin Judith Winder.
4: Aktuell gibt es hier keine Hinweise auf Fremdverschulden, aber die Arbeiten laufen natürlich noch. Also es wurden jetzt die ganze Nacht die Kabel quasi entfernt, die kaputten. Und jetzt muss man sich da eben mal genau anschauen, was die Gründe dafür sind.
3: Kabelbrände an Stellwerken, die für den sicheren Eisenbahnbetrieb zuständig sind, kommen selten vor, sagt Alfred Pölzl, Sachverständiger für Brandschutzwesen. Als mögliche Auslöser für den aktuellen Vorfall nennt er:
5: Es geht darum, dass unter Umständen höhere Temperaturen zu einem höheren Widerstand führen. Dann kann es natürlich wieder in einer Schleife zu einem Wärmestau kommen und es kann zu einem Brand kommen. Es können Staubablagerungen sein, es können mechanische Beschädigungen auftreten.
3: Auch eine mechanische Beschädigung durch Nagetiere sei möglich.
1: Österreich schickt Markus Schleinzers Schwarz-Weiß-Drama Rose ins Rennen um den Auslandsoscar. Sandra Hüller spielt darin eine Frau im 30-jährigen Krieg, die sich als Mann ausgibt. Am 15. Dezember entscheidet sich, ob Rose auf die Oscar-Shortlist kommt. Das waren die Nachrichten mit Arthur Treinacher. Zum Wetter.
6: Sonnig und heiß ist es momentan im ganzen Land. Die Temperaturen liegen gerade zwischen 27 Grad am Mondsee und 34 Grad in Landeck. Recht ähnlich geht es morgen weiter, wobei es diesmal eher im Osten am heißesten wird mit bis zu 36 Grad im östlichen Wiener Becken. Über den Bergen bilden sich im Laufe des Tages ein paar Quellwolken und vom Rätikon bis in die Hohen Tauern vereinzelt Regenschauer und teils kräftige Gewitter. Ansonsten bleibt es trocken. Mehr Schauer und Gewitter bringt der Sonntag am Nachmittag, vor allem im Bergland und nur vereinzelt außerhalb der Berge. Hier wird es zum Teil noch heißer als am Samstag mit bis zu 37 Grad, etwa in Niederösterreich. So viel zum Wetter von Daniel Stanker.
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1: Am Mikrofon Arthur Treinacher. Im Föhrenwald in St. Egiden am Steinfeld im niederösterreichischen Bezirk Neunkirchen brennt es erneut. Ein Großeinsatz der Feuerwehr ist im Gang. Es gilt die höchste Alarmstufe. Eine Wohnsiedlung muss evakuiert werden. Einzelheiten von Theresa Freudenthaler.
2: Der Bezirksfeuerwehrkommandant von Neunkirchen, Mario Lukas, bestätigt den Waldbrand. Es wurde die höchste Alarmstufe ausgegeben. Es handle sich diesmal aber nicht um dasselbe Brandgebiet wie zuletzt. Die Einsatzkräfte evakuieren eine Siedlung nahe des Föhrenwaldes. Die Flammen seien nur noch rund 100 Meter von dieser entfernt, so Lukas. Laut St. Egidens Bürgermeisterin Christa Tisch wurden außerdem mehrere Häuser in der Bahnstraße evakuiert und ein Gasthaus geschlossen. Das Rote Kreuz unterstütze vor Ort. Es werde auch eine Notunterkunft eingerichtet, so Rotkreuz Niederösterreich-Sprecherin Sonja Kellner. Laut Mario Lukas hat der Wind bereits zweimal gedreht, was die Löscharbeiten zusätzlich erschwert. Man habe mehrere Sonderzüge der Feuerwehr angefordert. Der Feuerwehreinsatz wird ihm zufolge zumindest bis morgen früh laufen.
1: Die deutsche Autobranche hat so wenige Beschäftigte wie seit 2005 nicht mehr. Im ersten Halbjahr 2026 sank die Zahl um rund 42.000 auf rund 692.000, ein Minus von 5,8%. Auch die gesamte deutsche Industrie baute massiv Stellen ab. Grund für den Druck sind unter anderem sinkende Exporte nach China und in die USA. Bei der kuriosen Nachwahl im englischen Clacton hat sich der Rechtspopulist Nigel Farage durchgesetzt. Er hatte die Wahl nach Vorwürfen um umstrittene Geldspenden selbst ausgelöst und damit Rückendeckung gesucht. Die bekam er. Der Spaßkandidat Count Binface kam aber auf mehr als ein Viertel der Stimmen.
3: Lange vor Verkündung des Endergebnisses erklärt sich Nigel Farage bereits zum Sieger.
4: Having won a resounding victory.
3: 22.000 Stimmen hat der Rechtspopulist bekommen. Der offiziellen Auszählungsveranstaltung bleibt er jedoch fern, wegen angeblicher Kampagnen gegen ihn. Sein größter Gegner, Count Binface, der über 9.000 Stimmen bekommen hat, bedauert das und sagt, die Polizei hätte ihm gesagt, dass es keine Bedrohung gebe. Nun wird Farage wieder als Abgeordneter ins Unterhaus einziehen und die parlamentarische Untersuchung gegen ihn wegen der nicht korrekten Deklaration von Spendengeldern wird wieder aufgenommen.
1: Eva Pöcksteiner hat berichtet. Schweden senkt im Kampf gegen die Bandenkriminalität das Alter der Strafmündigkeit von 15 auf 14 Jahre. Jugendliche können künftig mit bis zu 18 Jahren Haft bestraft werden. Hintergrund ist, dass kriminelle Banden zunehmend Minderjährige für Anschläge und Schusswaffenangriffe rekrutieren. Ihnen drohte bisher unter 15 Jahren keine Haftstrafe. Das waren die Nachrichten mit Arthur Treinacher.
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1: Am Mikrofon Arthur Treinacher. Die Koalition ringt weiter um die versprochenen Dürrehilfen für die Landwirtschaft. Ein Treffen am Vormittag blieb ohne Ergebnis. Streit gibt es vor allem über die Treffsicherheit und Finanzierung der Hilfen. ÖVP-Minister Totschnig lehnt eine Gegenfinanzierung aus seinem Ressort ab. SPÖ und NEOS bestehen aber darauf. Dazu SPÖ-Staatssekretärin Michaela Schmidt.
2: Der Ball liegt derzeit beim Minister. Für uns als Sozialdemokratie ist klar, Bauern in Not muss geholfen werden, aber das muss treffsicher und sparsam passieren. Das heißt, das Blau braucht eine Gegenfinanzierung. Die Koste-es-wolle-Politik der Vorgängerregierung können wir uns auch nicht mehr leisten. Und gleichzeitig ist für uns auch klar, das Problem muss an der Wurzel gepackt werden. Das heißt, es braucht ein wirkungsvolles Klimagesetz, das wir jetzt seit über einem Jahr verhandeln und das hoffentlich in den nächsten Tagen dann vorgelegt werden soll.
1: Sagt Staatssekretärin Schmidt von der SPÖ. Die Wiener FPÖ hat wegen der veröffentlichten Gesprächsprotokolle von Ex-Wirtschaftskammerpräsident Walter Ruck eine Sachverhaltsdarstellung bei der Staatsanwaltschaft eingebracht. Konkret geht es um ein Bauprojekt, das Ruck laut den geleakten Zitaten mit einem Schreiben an SPÖ-Bürgermeister Michael Ludwig beschleunigt haben soll. Die FPÖ sieht darin den Verdacht des Amtsmissbrauchs. Frankreichs Verfassungsgericht hat das geplante Verbot sozialer Netzwerke für Jugendliche unter 15 Jahren aufgehoben. Es verletze die Meinungsfreiheit, so die Begründung. Für den Zugang wäre ein Altersnachweis nötig gewesen, von dem auch Erwachsene betroffen wären. Weil das Gesetz die Regeln dafür nicht ausreichend festlegte, fehlten laut Gericht wichtige rechtliche Garantien. Die Polizei hat in Wien-Meidling einen 35-jährigen Mann festgenommen. Er soll sich gemeinsam mit zumindest einem Komplizen als Polizist ausgegeben und so eine Pensionistin um ihre Ersparnisse gebracht haben. Der Schaden beträgt rund 70.000 Euro. Hubert Kickinger.
3: Ende Juli erhält die Frau einen Anruf. Ein Unbekannter gibt sich als Leiter des Landeskriminalamts aus und redet der Pensionistin ein, dass ihr Geld bei der Bank nicht mehr sicher sei, sagt Polizeisprecherin Anna Gutt.
4: Der Täter hat ihr dann gesagt, dass ein Kollege von ihm vorbeikommen wird und die beiden werden dann gemeinsam zur Bank fahren. Dort soll sie ihre Ersparnisse abheben und ihm übergeben.
3: Das macht die Frau. Sie übergibt 70.000 Euro. Videoaufnahmen führen allerdings zu dem Mann. Der 35-jährige Österreicher wird festgenommen und in eine Justizanstalt gebracht. Die Ermittlungen zu weiteren Mittätern laufen. Die Polizei warnt einmal mehr, dass sie niemals Bargeld oder Wertgegenstände übernimmt, um sie aufzubewahren. Bei derartigen Anrufen solle man sofort auflegen und die Polizei verständigen.
1: Das waren die Nachrichten mit Arthur Treinacher.
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1: Willkommen zum Journal um 5, das sind unsere Themen. Erneuter Waldbrand im südlichen Niederösterreich. Eine Siedlung mit 150 Menschen muss evakuiert werden. Nahe der Straße von Hormus drohen zwei Umweltkatastrophen wegen austretendem Öl. Und zu viel Auswahl macht Laubfrösche wählerisch, zeigt eine Studie. Aus dem Journalstudio begrüßt sie Arthur Treinacher. Seit dem frühen Nachmittag stehen hunderte Feuerwehrmitglieder wieder im Föhrenwald in St. Egiden am Steinfeld im Einsatz. Dort ist, wie schon Anfang August, erneut ein Waldbrand ausgebrochen. Die Rauchsäule war kilometerweit zu sehen. Eine Siedlung und eine Straße mussten bereits evakuiert werden. In Niederösterreich, Theresa Freudenthaler.
2: 84 Feuerwehren mit 700 Mitgliedern kämpfen im Föhrenwald erneut gegen das Feuer. Es wurde die höchste Brandstufe ausgegeben. Teile der Katastralgemeinde Neusiedl am Steinfeld wurden evakuiert, darunter auch das Haus von Alexander Wochner. Innerhalb kürzester Zeit
3: sind dann bereits die Feuerwehren bei uns durch die Gasse gefahren. Ein Auto ist dann zu stehen geblieben bei jedem Haus und hat gemeint, ich soll unbedingt das Haus verlassen. Dieses Mal ist es sehr ernst, der Wind weht leider in die verkehrte Richtung für uns, nämlich genau auf die Häuser zu. Und es wird gefährlich für uns,
2: schildert er. Dem Vernehmen nach ist es der Feuerwehr gelungen, die Flammen knapp vor den Häusern unter Kontrolle zu bringen.
1: Das Regierungstreffen zur Dürre ist ohne Ergebnis zu Ende gegangen. Agrarminister Totschnig, Finanzminister Matterbauer, Staatssekretärin Schmidt und NEOS-Abgeordnete Doppelbauer konnten sich auf keine konkreten Maßnahmen einigen. Strittig ist weiter, wie die Hilfen für dürregeschädigte Bauern finanziert werden sollen. Die ÖVP fordert, auch nicht versicherte Landwirte zu entschädigen. In der Nähe der Straße von Hormus drohen zwei Umweltkatastrophen durch ausgetretenes Öl. Wie vor einer iranischen Insel wird ein Ölteppich angeschwemmt, der von einem vermutlich vom Iran beschossenen Frachter stammt. Vor Oman liegt zudem ein Tanker der russischen Schattenflotte auf Grund und verliert Öl. In beiden Fällen sind Schutzgebiete bedroht. Christian Lieninger berichtet.
4: Handyvideos aus dem Iran zeigen, wie dickflüssiges schwarzes Erdöl an die Küste der Insel Keshem, direkt an der Straße von Hormus, angeschwemmt wird. Das ist der größte Ölteppich, den ich seit Beginn des Iran-Krieges gesehen habe, sagt John Amos von der Firma SkyTruth, die mit Hilfe von Satellitenbildern Öllecks analysiert. Rund 300 Quadratkilometer misst er. Das entspricht fast drei Viertel der Größe Wiens. Stammen dürfte das Öl vom Frachter Minoan Pioneer, den der Iran vor 11 Tagen beschossen hat. Und es gefährdet nun ein Biosphärenreservat. In einer ökologischen Schutzzone breitet sich aber auch ein anderer Ölteppich aus, nämlich vor einer Insel südlich des Oman. Korallenriffe, Nestplätze gefährdeter Schildkröten, Wale, all das gibt es dort, sagt Hannon Keskes von Greenpeace. Dieser Ölteppich stammt von einem auf Grund gelaufenen Tanker der russischen Schattenflotte.
1: Ein Waldbrand an der dalmatinischen Adria-Küste hat im Raum Omisch mehr als 1 Dutzend Menschen verletzt. 7 davon erlitten lebensgefährliche Verbrennungen. Häuser und Autos wurden zerstört. Rund 1000 Menschen mussten in Sicherheit gebracht werden. Das Feuer ist laut Behörden inzwischen weitgehend unter Kontrolle. Noch zur Wissenschaft. Eine neue Studie zur Partnerwahl bei Fröschen zeigt, wer die Wahl hat, hat die Qual. Das gilt offenbar auch für Laubfrösche. Werben zu viele Männchen um ein Weibchen, bleiben die Froschweibchen lieber allein. Barbara Reichmann informiert.
5: Froschweibchen bevorzugen Männchen mit langem Lockruf. Diese gelten als besonders fit, was für den gemeinsamen Nachwuchs ein Vorteil ist, so die amerikanische Biologin Claire Hemingway.
6: Es gibt tatsächlich wissenschaftliche Belege dafür, dass Männchen mit attraktiveren Rufen Nachkommen haben, die schneller wachsen und länger überleben.
5: Aber wenn sehr viele Männchen um ein Weibchen werben, dann bleibt das Weibchen oft lieber Single und trifft gar keine Wahl. Oder es gerät so in Stress, dass es ein weniger attraktives Männchen aussucht. Und das könnte nach Einschätzung der Forscher erklären, warum sich auch weniger attraktive Froschmännchen weiter fortpflanzen können.
1: Das war das Journal um 5 mit Arthur Treinacher.
0: Und nun zu Horst Sattlegger und den Kärntner Themen des Tages.
7: Ich wünsche Ihnen einen schönen Nachmittag. In Friaul, Julisch-Venetien sind die Einsatzkräfte weiterhin mit mehreren Waldbränden beschäftigt. Besonders gefordert sind sie südlich von Tolmezzo. Dort wird das Feuer aus der Luft und auf dem Boden bekämpft. Unterstützung kommt auch aus Slowenien und indirekt aus Kärnten. Löschflugzeuge nehmen Wasser aus dem Weißensee auf. Mehr dazu von Elisabeth Bergmann und Stefanie Schöffmann.
8: Durch den Wind haben sich die Waldbrände in Friaul wieder stärker ausgebreitet. Nach Informationen der Kärntner Einsatzkräfte gibt es derzeit rund 17 Brände, 14 davon nördlich von Udine. Florian Steiner vom Katastrophenschutz des Landes.
9: Der größte, den sie zurzeit bekämpfen, der liegt im Bereich von Amaro, obwohl im Bereich von Monte Amariana einiges brennt.
8: Auf mehr als 200 Hektar Fläche hat sich der Brand ausgebreitet. Unterstützung kommt auch aus Kärnten. Bereits am Montag hat Friaul offiziell darum gebeten, dass italienische Löschflugzeuge Wasser aus dem Weißen See aufnehmen dürfen. Nachdem sich die Lage zwischenzeitlich gebessert hatte, sind die Brände gestern wieder stärker aufgeflammt. Heute sind neben einem italienischen Canadair auch zwei slowenische Airtraktor-Löschflugzeuge im Einsatz. Der Canadair kann rund 6000 Liter Wasser vom Weißen See aufnehmen, die slowenischen Maschinen jeweils bis zu 3000 Liter. Steiner.
9: Also sobald die Löschflugzeuge sich vom Brandherde in Amaro auf den Weg zu uns machen, werden wir informiert und dann fahren die Feuerwehrboot, das Polizeiboot und das Wasserrettungsboot aus. Die sperren noch an diesen ausgeschilderten Korridor ab, dass da keine Stand-Up-Paddler oder Boote hineinfahren können. Und dann können die Löschflugzeuge das Wasser aufnehmen und die fliegen dann wieder nach Italien und werfen unten das Wasser aus. Ungefährer Rhythmus ist so, alle 15 bis 20 Minuten kommt da ein Löschflugzeug.
8: Die Koordination läuft über den Zivilschutz im italienischen Palmanova. Kärnten steht laufend mit den italienischen Einsatzkräften in Kontakt. Mittlerweile ist die Lage unter Kontrolle. Kärntner Feuerwehren sind derzeit nicht direkt bei der Brandbekämpfung in Italien im Einsatz. Sie unterstützen am Weißen See.
7: Mehr als 30 Grad, das ist auch bei uns keine Seltenheit mehr. In Ebental, Feistritz und Ferlach war es dieses Jahr schon etwa 40 Mal so heiß. Und die Hitzewelle reißt nicht ab, zumindest vorerst. Orte zum Abkühlen sind daher gefragt, berichtet Barbara Veit.
10: 30 Grad draußen, 8 Grad drinnen. Diesen Temperaturunterschied gibt es unter anderem bei der Tropfsteinhöhle Griffen. In den vergangenen Wochen sind stetig mehr Besucherinnen und Besucher gekommen, sagt Vereinsobfrau Hertha Dobronik.
11: Wir haben jetzt in den Monaten Juli, August einen großen Ansturm. Wir sind fast zu jeder Führung ausgebucht. Wir haben normal stündlich Führungen. Und so wie jetzt, wenn der Ansturm größer ist, dann machen wir natürlich, kommt noch ein Führer dazu und wir machen dann halbstündlich.
10: Fast schon zu viel Andrang gibt es bei der Tagesstätte Eggerheim der Caritas. Etwa 80 wohnungslose Menschen kommen täglich her, um sich kurzzeitig abzukühlen. Bereichsleiter Christian Eile.
12: Wir haben einfach die Schwierigkeit, dass die Menschen oder unsere Klientinnen sozusagen im öffentlichen Raum nicht bleiben können. Also es gibt ja großzügige Alkoholverbotszonen in Klagenfurt. Wir haben auch Parkanlagen, wo üblicherweise sich Menschen aufhalten, aber auch dort gilt Alkoholverbot und insofern sind viele öffentliche Räume für unsere Klientinnen nicht zugänglich.
10: Am Krankenhaus der Barmherzigen Brüder in St. Veit sind heuer mehr Menschen mit Hitzeschlägen behandelt worden, verglichen mit den Jahren davor. Intensivoberarzt Stefan Neuwesch-Sommeregger warnt vor dem Sprung ins eiskalte Nass wie bei Gebirgsbächen. Denn wenn einem heiß ist, erweitern sich die Hautgefäße.
13: Und wenn man jetzt in einen kühlen See springt, womöglich noch kopfüber, bewirkt man über Reflexe genau das Gegenteil. Das heißt, die Hautgefäße werden eng gestellt. Das Herz muss vermehrt gegen einen Widerstand anarbeiten. Das heißt, es kommt dann zu einer Herz-Kreislauf-Belastung.
10: Das könne auch bei fitten Menschen passieren, so Neuwesch-Sommeregger.
7: Direkt neben der S37 der Klagenfurter Schnellstraße zwischen Klagenfurt und St. Veit sind derzeit Dutzende Archäologinnen und Historiker mit Grabungsarbeiten beschäftigt. In einer vorrömischen keltischen Stadt in Tallage wird ein Tempelbezirk ausgegraben. Artefakte aus dem 1. Jahrhundert vor Christus wurden in einem keltischen Tempel entdeckt. Grabungsleiter Heimo Dohleins vom Museum Kärnten ist begeistert.
14: Den letzten Befund in dieser Form und Güte hatten wir 1927 im Lavantal. Es ist also ein Jahrhundertfund, das kann man sagen.
7: Lange vor der Stadt am Magdalensberg war diese Stadt im Tal ein Zentrum Noricums. Der Grabungsleiter schließt deshalb nicht aus, dass hier das sagenumwobene Noreia liegen könnte. 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Ein Fußballspiel in der zweiten Klasse D hat heute das Landesgericht Klagenfurt beschäftigt. Ein 29-jähriger Spieler aus Diex wurde zu einer bedingten Freiheitsstrafe von 3 Monaten verurteilt. Er hatte einem seiner Gegenspieler und auch dessen Familie gedroht, sie umzubringen.
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3: Hallo, schon herzlich willkommen zu einem neuen Abend zur Sendung Plattform Zivilgesellschaft Kärnten-Koroška. Wie ihr vielleicht wisst, haben wir immer Jahresthemen und wir starten heuer mit dem Jahresthema Frieden. Das Thema ist in aller Munde und es wird auch wieder das Projekt von der Gesellschaft für politische Bildung in Wien unterstützt. Und da ist eben das Jahresthema Frieden. Und wir versuchen, verschiedene Blickwinkel zum Thema Frieden in die Sendung hereinzuholen. Und heute im Rahmen von der Bewegung ATTAC habe ich den Max Hollweg. Servus, Max.
4: Grüß dich, hallo, danke für die Einladung.
3: Ja, und es geht jetzt darum, dass wir über das Thema sprechen und da gibt es ja eine, ihr habt ja Initiative Wettrüsten stoppen und über diese Initiative bin ich zu dir gekommen und möchte mit dir einfach über deine Arbeit sprechen und alles, was halt in Richtung Frieden zu tun hat und dass wir da vielleicht ein bisschen das Thema erläutern. Vielleicht magst du dich ein bisschen vorstellen, Max.
4: Ja, danke. Ja, ich bin Max. Ich arbeite bei ATTAC Österreich als Campaigner. Für alle, die es nicht kennen, ATTAC, wir sind eine Bewegungsorganisation, die sich für ein gerechtes Wirtschaftssystem, Klimagerechtigkeit und auch Frieden einsetzt. Und das machen wir mit verschiedenen Kampagnen. Und wir haben eben angesichts der doch relativ, wie wir es finden, dramatischen Aufrüstungswelle oder des Wettrüstens im vergangenen Jahr die Kampagne Wettrüsten stoppen gestartet. Zu meinem Hintergrund, ich habe sehr viel zu Klimagerechtigkeit, viel zu Energiedemokratie gearbeitet in den vergangenen Jahren. Wir haben große Vernetzungen, Kampagnen und auch Proteste gegen den Ausbau von fossilen Energiestrukturen, also von der weiteren Nutzung von Gas, von Öl etc. und für ein demokratisches Energiesystem aufgebaut. Das heißt, wir nehmen uns immer wieder Themen, die wir finden, dass sie gerade sehr wichtig sind zu bearbeiten und wo wir auch finden, dass es eine starke zivilgesellschaftliche Stimme braucht. Und ja, das war mal ein kurzer Umriss zu dem, wo ich die vergangenen Jahre und jetzt aktuell gerade zu arbeite. Und wie gesagt, da haben wir die Kampagne gestartet, auch in einem internationalen Netzwerk gegen einerseits die Aufrüstungspläne der EU, aber auch Österreichs, die ja ganz stark einhergehen mit Austeritätspolitik. Das heißt, Kürzungen im Sozialbereich, dem Aufgeben von guter Klimapolitik oder auch neoliberale Handelsabkommen, die zu Menschenrechtsverletzungen und weiteren Emissionen beziehungsweise der Klimakatastrophe dazu beitragen.
3: Ja, ja. Mhm. Also da haben wir ja wir beide sehr viel Parallelen sozusagen, weil ich versuche ja auch Ernährung regional, saisonal, plastikfrei, Zero Waste und vegan irgendwie auch zu verknüpfen. Und alle Themen, die du jetzt ansprichst, gehören zu einem guten Leben für alle Menschen und nicht zur Ausbeutung und anderen Sachen. Und irgendwie, ich bin ja schon weit der 50, kommt mir das so vor, wie in den 70ern, wie klar war, wie noch der Kalte Krieg herrschte, dass man jetzt wieder alles anfängt aufzurüsten und die ganzen monetären Themen jetzt in diese Rüstung zu verpacken, damit man vielleicht ein schlechtes, nicht mehr funktionierendes Wirtschaftssystem überdeckt und einfach dort, wo Arbeitsplätze verloren gehen, die mit Rüstungsaufträgen vollstopfen möchte. Also das ist schon ein Punkt für eine schlechtere Zeit. Und überall die Kürzungen im Sozialsystem, du hast da wirklich sehr viele Punkte angesprochen. Vor allem trifft es wieder Familien, Frauen, Ausgrenzung und ich weiß nicht, den Klimawandel sowieso. Und deswegen finde ich es sehr interessant, dass du die bereit erklärt hast. Und danke schön für die Bereitschaft für dieses Gespräch, weil ich glaube, es ist einfach ganz wichtig, Stimmen aus der Zivilgesellschaft zu hören und um eben Frieden, Demokratie, Gleichheit, um das alles zu unterstützen. Und das mache ich auch schon seit über 10 Jahren mit meinen Radiosendungen. Ich habe schon ganz viele Themen versucht zu erläutern. Und was ist jetzt so eure grundsätzliche Arbeit für solche Punkte? Was würdest du jetzt so einmal grob anreißen?
4: Ja, wir versuchen immer in unserer, ich sag mal, Kampagnenarbeit eben große Netzwerke zu bilden, Menschen zu organisieren, dass wir aktiv werden, viele Unterstützerinnen zu finden. Und wir sind ja schon eine Plattform von ganz vielen Aktiven, also Aktivistinnen, die sich für das gute Leben für alle einsetzen oder eine gerechte Zukunft. Und da gehen wir eigentlich meistens so vor, dass wir eben politische Prozesse einerseits beobachten, aber natürlich Druck aufbauen. Und jetzt in dem ganz konkreten Fall, wo wir gerade sehr besorgt drauf schauen, ist der Budgetvorschlag der Bundesregierung beispielsweise, wo in ganz vielen oder fast allen Bereichen, die eigentlich für eine gute Daseinsvorsorge, für ein gutes Sozialgesundheitssystem oder auch Klimagerechtigkeit oder Infrastruktur notwendig sind, gekürzt wird. Also überall wird gekürzt, außer beim Militär. Und diese Dynamik sehen wir eben in ganz vielen verschiedenen Ländern, insbesondere auch in europäischen Ländern, aber leider auch global, dass eben an diesen Grundpfeilern für eine solidarische, demokratische Gesellschaft immer mehr gesägt wird und stattdessen in eine autoritäre Militärstrukturen das Geld gesteckt wird. Und da haben wir eine Petition gestartet. Vor Ende Mai haben wir sie gestartet und jetzt mit der Budgetrede des Finanzministers am 10. Juni haben wir auch dann die Fakten bekommen und leider schaut es genauso aus, auch wenn es ein bisschen anders von Ihnen kommuniziert wird, dass es so ist. Überall wird gekürzt. Das Einzige, wo fast 400 Millionen Euro zusätzlich bereitgestellt werden, ist für das Militär. Und da haben wir mittlerweile mit 2.500 Unterstützerinnen gemeinsam schon viele Unterschriften erreicht, aber wir brauchen eben noch mehr. Und am 10. Juli ist eben dann die Entscheidung im Nationalrat. Und da gilt es für uns einfach gesellschaftlichen Druck aufzubauen, auf diese Missstände hinzuweisen, wie du eben schon gesagt hast. Also wer leidet vor allem darunter, also wir sehen es in verschiedenen beispielsweise, vor allem Frauen beziehungsweise in den Bereichen Familienunterstützung zum Beispiel, aber ganz stark auch Personen, Geflüchtete, Personen, die Mindestsicherung beziehen, suchtkranke Menschen, all diese Programme, Deutschkurse etc. werden weggekürzt und so werden wir wahrscheinlich einfach eine Verschärfung von vielen Krisen, von Armut, aber auch von Problemen in der Infrastruktur, im Bildungssystem. Wir haben gesehen, wie viele Studierende und Beschäftigte von Universitäten auf die Straße gegangen sind vor wenigen Wochen, um gegen die Kürzungen im Unisektor vorzugehen.
3: Im Budget, weil da haben Sie ja zurückgerudert, weil da hat es ja dann die Interviews dazu gegeben wegen den Universitäten, dass das Budget gleich bleibt. Ist das jetzt gleich geblieben oder haben Sie es wirklich gekürzt auf die 15 Milliarden, glaube ich, war das, statt 18, so irgendwie?
4: Ja, ich muss mir die Zahlen auch nochmal korrekt anschauen, aber es ist auf jeden Fall jetzt vieles gekürzt. Also es ist bei vielen Dingen wird ja aufgrund auch der Inflation beispielsweise eigentlich mehr Geld gebraucht und das sehen wir eigentlich fast nirgendwo. Das heißt, real wird eigentlich überall gekürzt. Und das sehen wir ebenso bei den Pensionen, das sehen wir in ganz vielen grundlegenden Bereichen, wo dann eben Gelder fehlen werden. Aber ja, da.
3: Was ich total schlimm finde, ist für diese. Also, ich glaube, jetzt der Beruf des Politikers kein schöner mehr ist. Das glaube ich schon. Und ich glaube auch, dass sich fast niemand mehr diese Verantwortung umhängen möchte. Aber ganz ehrlich, wenn du als Unternehmen solche Zahlen hättest, wärst du schon, ich weiß nicht, vor Jahrzehnten in Insolvenz gegangen und niemand muss für diese Sachen Verantwortung übernehmen. Jeder Kleine, und da spreche ich auch von mir persönlich, muss Verantwortung übernehmen über die Dinge, die er tut. Und der Staat muss das nicht tun. Und ich finde, die Zeit ist aber gekommen, dass man einfach sagt, okay, man soll sich jetzt einmal das anschauen, weil wo ist denn das Geld überall hingeflossen? Wir hatten das ganze Geld bekommen. Wir leben in einem Hochsteuerland und wir haben für nichts mehr ein Geld und wir sind so verschuldet wie noch nie. Also ganz ehrlich, es müsste jetzt auch einmal da Verantwortung übernommen werden. Also nicht nur sagen, ich kürze überall, dass wieder von das Geld von uns allen kommt, sondern es braucht einmal wirklich, weil Frankreich hat ja jetzt schon gesagt, es kommen zu wenig Kinder auf die Welt. Ich meine, wie stellen Sie sich denn das vor? Alles das kürzen und dann sollen noch mehr Kinder auf die Welt kommen? Sie sind ja nicht einmal mehr willkommen. Wie wollen wir in einer zwei Generationen, das geht ja dann exponentiell zurück. Wie wollen wir denn in Zukunft leben? Wie soll denn das ausschauen? Also wie ist denn da deine Meinung dazu? Also alles, was du genannt hast, fällt da rein.
4: Ja, genau, das ist halt...
3: zwei Generationen, das geht ja dann exponentiell zurück. Wie wollen wir denn in Zukunft leben? Wie soll denn das ausschauen? Also wie ist denn da deine Meinung dazu? Also alles, was du...

0: hier keine Erbschaftssteuer mehr gibt, ja. Also da geht es wirklich nur um die Vermögen von über oder die Erbschaften von beispielsweise über 5 Millionen Euro, wo wir schon lange eine progressive Erbschaftssteuer fordern. Und da sind seit 2008 zum Beispiel 36 Milliarden Euro nach der Abschaffung der Erbschaftssteuer verloren gegangen dadurch. Wir sehen auch, wir haben fordern schon lange eine Vermögenssteuer. Wir haben gesehen, nämlich das Interessante und Schreckliche ist ja, dass die Armutsgefährdung geht nach oben, die Kürzungen kommen überall, aber die großen Konzerne haben in den Krisen massive Profite gemacht. Ja, also da haben wir auch immer wieder drüber gesprochen, wie ist es mit diesen Besteuerungen von diesen sogenannten Übergewinnen? Wie ist es
1: Nee, aber
0: möglich,
1: glaubst
0: dass
1: du nicht, dass das
0: die
1: geplant
0: Milliardäre?
1: ist? Dass das geplant ist? Ich sag dir ganz ehrlich,
0: Ja.
1: als das System, was wir haben, es funktioniert, dieses kapitalgenerierte System funktioniert nicht mehr. Und man versucht jetzt eines auf das andere draufzusetzen, nur damit es irgendwie weiter erhalten bleibt. Und das ist ja über Jahrzehnte aufgebaut. Ich kann mich noch wirklich erinnern, in den 70er, 80er Jahren, wenn du gearbeitet hast, hast du das, was du gearbeitet hast du verdient. Und dann sind die wirklich Spekulationen gekommen und dann hat sich eben Finanzwesen von der Realwirtschaft entfernt und das ist dann in
0: Ja.
1: großen Schritten kommen mit
0: Ja.
1: dem Basel I, Basel II, Basel III, Basel IV. Ich kann mich an das alles noch erinnern. Ich habe das wirklich alles mitgemacht. Ich habe das nicht ernst genommen zuerst. Und ich muss aber sagen, das ist sehr brutal, hat das zugeschlagen. Und das sind die
0: Ja.
1: letzten 40 Jahre, die da wirklich ganz arg gearbeitet wurde.
0: Ja. Ja, wir sind es ja. Wir haben jetzt den ersten Billionär auf der Welt, gell?
1: Ja, das,
0: Elon Musk, das sind
1: ja.
0: ja Dimensionen, die sind unvorstellbar. Also die haben sich ja auch nochmal die letzten, sag ich mal, 10 Jahre oder nehmen wir vielleicht die Finanzkrise als Ausgangspunkt, wo dann
1: Zwei acht,
0: danach
1: zwei
0: darüber
1: neun.
0: diskutiert wird, genau, 2008, 2009, wo diskutiert wurde und wo wir ja auch ganz aktiv waren als Attac nach einer Forderung des Umbaus und wo schon ganz viel darüber gesprochen wird, so kann es nicht weitergehen, etc. Was wir gesehen haben, diese Akteure, die dann schon da von diesen Finanzmärkten profitieren, von dieser Kapitalakkumulation, haben das, ihre Macht weiter maßlos ausgebaut und haben wir jetzt eben in Dimensionen vorgestoßen, die noch unvorstellbar waren
1: Aber
0: mit ihren
1: jetzt frage ich dich
0: Vermögen.
1: noch was. Hast du von den Fibonacci-Zahlen und von dieser Fibonacci-Kurve schon was gehört? Also angeblich, wenn man das alles zurückverfolgt, hat diese Finanzkrisen, die wir jetzt haben, in diesen Kurven auf und ab, auf und ab, auf und ab, das kann man ja in der Natur überall kann man das nachvollziehen, hat 1929, 30 mit dieser Finanzkrise hat das begonnen. Und wenn man das jetzt so durchzieht über die Wellen, endet das heuer oder nächstes Jahr diese Kurven. Das heißt, es muss laut diesen Berechnungen und das berechnet auch die Börse so, also die
0: Ja.
1: sich auskennen, berechnen es so, da müsste es jetzt im Herbst, heuer oder nächstes Jahr einen kompletten Crash geben. Also ich will nur sagen, so lange liegt das schon zurück. Diese
0: Ja.
1: Finanz, dieses Auf, Ab, Auf, Ab, Auf, Ab, wo das schon aufgebaut worden ist.
0: Ja. Ja, ich glaube, so Prognosen sind super erschreckend und ich denke auch, und da müssen wir eben darum kämpfen, dass wir Strukturen aufbauen, um dass das eben nicht in einem einfach bösen Crash landet, sondern dass wir haben oft gesagt, so, dass wir die Transformation wollen, dass wir den Umbau geplant wollen und nicht eben durch den großen Crash, das große Chaos, unter dem dann ganz viele Menschen leiden, in denen Kriege ausbrechen, etc. Und ich glaube, da sind wir genau an diesem Punkt, wie du gerade sagst. Da gibt es wahrscheinlich verschiedene Prognosen und das ist immer super schwierig hervorzusehen, wann das passiert genau, aber dass wir da an quasi so sogenannte Kipppunkte kommen, wo Systeme einfach nicht mehr funktionieren. Das sehen wir alltäglich, ja, mit der Klimakatastrophe, mit Kriegen, wo Gesellschaften kollabieren am Ende des Tages. Und ja, wir haben, denke ich, noch eine Chance, eben in diesem ganzen ja, Gewühl an verschiedenen politischen Entwicklungen, ja, die jetzt, ich sag mal, das Ruder rumzureißen, indem wir eben Politik für die Menschen machen und nicht für die Reichen und Konzerne. Oh, aber es wird immer schwieriger, das muss man halt, glaube ich, auch so sagen, weil sich eben eine ökonomische Klasse gerade komplett abspaltet und ihr eigenes System aufbauen möchte.

0: man muss ja noch,
1: und Co. Genau.
0: Genau, und man muss ja noch dazu sagen, dass der Technologiefortschritt, der jetzt kommt, der uns in den nächsten 5 bis 10 Jahren wahrscheinlich 80% der Arbeitsplätze kosten wird, wenn sich diese Leute, also wenn die Menschen nicht anfangen, sich auf diese neue Transformation der Berufe zu spezialisieren, dass man sich anschaut, okay, ich habe diesen Beruf, aber was kann ich denn weitermachen? Weil alles, was automatisiert möglich ist, wird von der KI übernommen. Also da brauchen wir jetzt uns nichts mehr vormachen, das wird so kommen. Und deswegen wäre es so wichtig, dass wir alle, es wird jeder gebraucht, an einem Strang ziehen, dass ein gutes Leben für alle Menschen. Und deswegen ist ja auch die Rückverteilung, da gibt es ja auch schon so viele Kampagnen und so Sachen. Ich glaube, wir landen der Frieden und alles, um was es geht, hat mit Kapital, mit Systemen, mit Macht und allen Themen zu tun, für die du, ich und viele sich schon seit Jahrzehnten einsetzen. Wie siehst du das?
1: Ja, das sehe ich genauso. Und vielleicht können wir da jeder ein bisschen nochmal tiefer gehen in die ganze Dynamik rund um die Militarisierung und Aufrüstung, weil das ist ein Sektor zum Beispiel, ja, wo wir sehen, wir haben einen Sicherheitsdiskurs, der darum geht, es gibt vermehrt Eskalation von Kriegen, eine ganz verrohte Sprache, sehr konflikthafte Geopolitik. Und die Reaktion darauf ist vor allem, wir müssen uns hochrüsten, um Gesellschaften zu schützen. Also ich rede jetzt, wie die EU beispielsweise spricht. Und da haben wir uns zum Beispiel mal angeschaut, okay, mit welchen Expertinnen habt ihr, also ihr ist die EU-Kommission rund um Ursula von der Leyen, eigentlich in den vergangenen Jahren vor allem gesprochen zum Thema Verteidigungs- und Sicherheitspolitik. Und da sind wir drauf gekommen, dass die EU-Kommission sich zum Beispiel im letzten Jahr 87 Mal mit Vertreterinnen von der Rüstungslobby getroffen hat, explizit im Transparenzregister eingetragen. Demgegenüber hatte sich aber nur 13 Mal zum Beispiel mit Friedensforscherinnen, mit Zivilgesellschaft, mit Gewerkschaften zum Beispiel getroffen. Ja, also wir sehen da einfach einen riesen Anstieg an Treffen mit der Rüstungslobby. Bei den Parlamentarierinnen, also EU-Parlament, sieht es genauso aus oder fast noch schlimmer. Das heißt, die gehen da ein und aus, genauso wie die großen Tech-Firmen und die fossilen Energiekonzerne. Und versuchen da eben ihre Agenda zu pushen mit Millionen an Lobbyausgaben. Wir haben das in unserer Recherche alles ein bisschen dargestellt und die auch explizit die Profite mit Krieg genannt, weil wir sehen, seitdem die Kriege noch eskaliert sind, begonnen haben, beispielsweise der russische Angriff auf die Ukraine und jetzt schon jahrelang der Krieg, der dort herrscht, hat zum Beispiel die Aktie vom größten deutschen Rüstungskonzern, der auch in Österreich sehr aktiv ist, Rheinmetall ver-21-facht. Das heißt, wenn du im Herbst 2021 hat die Rheinmetall-Aktie circa 70 bis 80 Euro gekostet. Und wenn du dir damals eine gekauft hast, dann hast du im letzten Herbst beziehungsweise im Winter teilweise 2000 Euro für diese Aktie bekommen. Ja, das heißt, das Geld, was du dort angelegt hast, hat sich ver-21-facht. Das sind riesen Gewinnmargen oder Profitmargen und diese Industrie boomt.
0: Aber ich glaube, dass diese Gewinnmarge noch eine kleine ist gegenüber anderen Spekulationen, weil 21 ver-21-facht ist sehr viel, aber da gibt es noch ganz andere Nummern. Also wenn man sich da mit der Finanzbranche ein bisschen beschäftigt und ich schaue da oft sehr genau hin, die Gewinnmaximierung nach oben hat keine Grenze mehr. Also das Rheinmetall ist gerade vielleicht für uns im deutschsprachigen Raum ein Begriff, aber wenn du dir dann die anderen Konzerne anschaust, das ist in Zahlen nicht mehr vorstellbar.
1: Mhm. Ja, ich habe es eben jetzt nochmal als Beispiel rausgenommen, weil die halt explizit von dieser Entwicklung von Kriegen profitieren. Ja? Und als dann Friedensgespräche beispielsweise im Raum standen, ist die Aktie sofort mal um 15 bis 20% gefallen. Ja? Also sehen wir quasi diese nochmal so starke Verknüpfung davon, wie diese Firmen, auch wenn vielleicht nicht jetzt jedes Individuum, das in dieser Firma arbeitet, aber dann doch diese ökonomische ja, Struktur so aufgebaut ist, dass sie davon leben, dass mehr Kriege eskalieren, um mehr Waffen produzieren zu können am Ende des Tages. Und das macht uns eben so große Sorge, weil wir sehen einerseits die Aufrüstung und andererseits dann aber auch die Verrohung der Sprache, die Idee, wie man Politik macht und die große Gefahr von weiterer Eskalation und Kriegen, in denen dann dieses Gerät auch wirklich eingesetzt wird, das jetzt angeschafft wird.
0: Ja. Aber wenn man jetzt den Ukraine-Krieg als Beispiel nimmt und man sieht, dass die Ukraine sich ja durch die Drohnenproduktion und alle bestellen jetzt bei der Ukraine die Drohnen, sich ja jetzt relativ, wie sagt man denn, als Kriegserprobung, das, was ich sage, ist jetzt brutal, also nicht als, also Kriegserprobung sozusagen als beispielhaft hergenommen wird, ist das ja eigentlich, das ist voll brutal. Und alle, also ich glaube, die Wartezeit auf Drohnen von der Ukraine, Deutschland hat bestellt 4,5 Jahre.
1: Ja.
0: Und da steckt man jetzt so viel Geld in Rüstung, in Panzer und andere Sachen und dabei wird der Krieg nicht mehr mit Panzer entschieden, sondern mit Drohnen. Und ja. Man sagt ja jetzt schon, das, was Deutschland in Rheinmetall oder in Rüstung oder auch Österreich investiert, ist eigentlich verlorenes Geld, weil die Technik schon ganz andere ist.
1: Ja, das ist der nächste Punkt. Das kritisieren wir ja auch oft in dem Sinne von einer blinden Aufrüstung, wie es einfach ganz stark darum geht, möglichst viel Geld reinzustecken und irgendwie so ein Drohszenario aufzubauen. Wir haben ganz viel militärisches Gerät und ja, wir sehen das auch extrem kritisch da eben generell. Also wir kritisieren das einfach von Grund auf, dass wir denken, mehr Waffen sind nicht die Lösung, die mehr Frieden bringen in der Zukunft. Ja. Es ist natürlich ein ganz spezieller Fall, wenn ein Land wie die Ukraine angegriffen wird, dass es sich auch mit Waffen verteidigen muss. Das steht außer Frage. Der nächste Punkt ist aber, wie verhindern wir, dass weitere Kriege entstehen und wie dieser Krieg auch wieder beendet werden kann. Ja. Und ich glaube, das ist unser großer Punkt, wo wir halt mit großer Sorge drauf schauen, dass jetzt, ob sei es Drohnen, auch die Problematik mit diesen autonomen Waffensystemen, wo immer wer Geld reingesteckt wird, wo es auch ganz enge Verbindungen mit der Tech-Branche gibt, ja, wo wir einfach sehen, okay, da wird einfach ein neues Geschäftsfeld aufgemacht und das wird einfach so drüber gesprochen, als wäre das eine tolle Innovation, dass es jetzt automatisierte Waffensysteme gibt, die ferngesteuert oder sogar KI-gesteuert funktionieren. Aber am Ende des Tages geht es darum, dass diese Waffen hergestellt werden, um potenziell zu töten, ja, und Menschenleben zu richten. Das fehlt uns im Diskurs komplett. Ja,
0: ja, aber glaubst du nicht, dass das den Menschen per se, denn ich sage jetzt einmal, den wirklich Otto Normalbürger, und wenn man jetzt diese Bedürfnispyramide hernimmt und die Menschen, die Armut steigt, die Menschen sind damit beschäftigt, ihren Alltag zu bewältigen, dass die gar keine Zeit mehr oder Ressource mehr dafür haben, sich um andere Themen zu kümmern und dass eigentlich das ein leichtes Spiel ist, immer das Spiel mit der Angst. Ja. Also, dass man die Menschen klein hält und dass man, ich will nicht sagen absichtlich, das kann ich nicht beweisen oder sagen, aber dass man wirklich bewusst solche Angst schürt, damit das Kollektiv doch hinter diesen Systemen steht, weil man sagt, man braucht das, man eben mit dem Angstszenario. Also das macht mir mehr Angst, dass man da in diesen, dass ganz viele noch nicht in dem Aufwachprozess sind, dass man sagt, okay, schaut's doch da mal genau hin oder versucht's einmal da ein bisschen, weil ich muss ehrlich sagen, man muss schon sehr tief graben. Es hilft nicht, wenn du nur, also und ich mache das über Jahrzehnte, dass ich mir Systeme ganz genau anschaue, wie hängen sie zusammen, warum hängen sie zusammen, was ist die Auswirkung von etwas, wie ist das Verhalten dann da einzustufen und so. Und da ist halt, glaube ich, dieses generell die Überforderung des vom alltäglichen Leben und dann hast du wahrscheinlich wenig Ressourcen, die um diese Sachen zu kümmern. Wie siehst du das in den Kampagnen oder wie wie groß siehst du die Chance? Es ist wichtig, etwas zu tun, aber wenn man sieht, wie das in welcher Schnelligkeit das vorangeht, wie siehst du das im Gegenzug zu den Kampagnen, die ihr macht? Wie ist da das Conclusio von euch?
1: Ja, wie du richtig sagst, so das Spiel mit der Angst, und wir sehen es ja tagtäglich in den Medien, wie Krieg ist allgegenwärtig und die Bedrohung wird einfach konstant irgendwie den Menschen quasi präsentiert, und dem entgegen gibt es aber nur ganz, ganz wenig differenzierte Lösungsvorschläge, die irgendwie dann auch wirklich breit diskutiert werden. Und das ist das Fatale, dass, wie du sagst, es passiert mit einer Geschwindigkeit und mit einem angeblichen Konsens, der, glaube ich, in der Gesellschaft oder bei Menschen, die sich dann irgendwie ein bisschen mehr damit beschäftigen, gar nicht vorherrscht. Aber es wird so getan, als wäre einfach der Konsens, wir müssen jetzt aufrüsten und das ist die einzige Chance, um Frieden zu sichern. Da wäre. Und da versuchen wir als Kampagne, und da sehe ich unsere Chance einerseits, und das haben wir im vergangenen Jahr geschafft, so immer wieder zum Beispiel in den medialen Diskurs zumindest rein zu grätschen, sage ich mal, indem wir kurze Recherchen gemacht haben, wie zum Beispiel das mit den Lobbytreffen auf EU-Ebene. Oder auch, wie fatal quasi die Aufrüstung auf die Klimakrise wirkt, indem sie halt nochmal ganz viel neue Emissionen emittiert, und es quasi ein Teufelskreis von Krieg geht immer einher mit ganz viel Zerstörung von Menschenleben, aber auch von ökologischer Zerstörung, was eng miteinander verknüpft ist. Und die Aufrüstung an sich produziert nochmal ganz viele zusätzliche Emissionen, womit die Klimaziele gar nicht mehr erreicht werden können. Und damit waren wir auch ganz gut in den Medien vertreten. Was jetzt aber, glaube ich, unbedingt, was wir brauchen, ist auch eine starke Stimme auf der Straße, große Mobilisierungen, die breit sind, vergleichbar zum Beispiel mit der Klimabewegung vor einigen Jahren, als sie groß war, die wirklich, wo Menschen sich gemeinsam auf der Straße treffen, sich austauschen, in den politischen Diskurs kommen. Wir versuchen das auch im Kleinen mit verschiedenen Veranstaltungen an verschiedenen Orten. Wir haben jetzt auch in Kärnten beispielsweise unsere Frühjahrsakademie gehabt im Juni, im Mai, wo wir auch eine Podiumsdiskussion dazu hatten. Wir machen Veranstaltungen in Graz, im Burgenland im Herbst, in Linz bei der Ars Electronica beispielsweise. Im September sind wir sehr präsent mit dem Thema. Also wir versuchen wirklich sehr breit ins Gespräch zu kommen auf der einen Seite. Da gibt es in anderen Ländern, in Europa beispielsweise, schon viel größere Bewegungen. Ich war vorletzte Woche in Brüssel, da haben wir das erste Mal aufgerufen mit der europäischen Kampagne Stop Rearm Europe zum gemeinsamen Aktionstag bzw. Großdemo. Da waren wir schon über 12.000, knapp 15.000 Menschen auf der Straße, eine große Versammlung. Da war wirklich Energie zu spüren und da hat man auch gemerkt, da ist eine gesellschaftliche Kraft dahinter. Und das müssen wir, glaube ich, auch perspektivisch erreichen, damit wir damit auch den medialen Diskurs ein bisschen wieder aufbrechen und kritische Stimmen in die Medien bekommen, in den gesellschaftlichen Diskurs, in die Debatte und damit auch der Politik Druck machen. Weil ansonsten, ja, wie du richtig sagst, verstärkt sich diese Dynamik zwischen die Menschen haben berechtigterweise Sorgen in Zeiten von ganz vielen Krisen, also diese Kriege und Eskalationen kommen ja einher mit Energiekrise, mit Inflation, Teuerung und zum Beispiel jetzt auch vermehrt Extremwetterereignissen. Und da brauchen wir einfach diese Alternativen, müssen wir wieder reinbringen in den Diskurs. Und das was läuft, glaube ich, nur durch Organisierung gemeinsame.
0: Ich finde das super. Aktivierung von 12.000 Menschen ist super, 15.000.
1: Ja.
0: In Europa haben wir 800 Millionen Einwohner und wir reden da von 12.000 Leute.
1: Ja.
0: Ich weiß, man braucht 7,5% von einer Gesellschaft, dass gewisse Systeme knicken oder fallen oder dass man natürlich. Ich bin auch in einer Gruppe, zum Beispiel, da entsteht in Deutschland ein europäisches Friedenszentrum. Es passiert total viel, aber ich denke einfach, es müsste irgendwie so ein großer Wurf passieren, dass es so ein kollektives Erwachen gibt, dass wir das alle, wir wollen es ja gar nicht. Und die Grundeinstellung des Menschen ist eigentlich, dass er in Ruhe einfach leben möchte. Und einfach, wir haben auch große Verbundenheit zur Natur. Aber ich verstehe nicht, ich verstehe das nicht. Das ist eigentlich eine totale Logik, dass das, was wir tun, nicht richtig ist.
1: Ja.
0: Und dass je früher wir anfangen mit den Themen, uns den Themen zu stellen und es anzugreifen.
1: Ja.
0: Natürlich braucht es dann extrem, also wie sagt man, der Anfang eines eines Umbruches dauert immer länger, aber dann geht er umso schneller exponentiell nach oben.
1: Ja.
0: Das heißt, ich wünsche mir wirklich, dass sehr viele Menschen aufwachen und sagen, sie machen das Theater nicht mehr mit. Warum's?
1: Ja.
0: Und ehrlich, die Wahlen dazwischen, zwischen 4 Jahren, 6 Jahren, 5 Jahren, egal welche Wahl du dann halt hast, das ist zu lange, in der jetzigen Zeit zu lange. Wir müssten viel direkter in Entscheidungsprozesse eingebunden werden. In der GWÖ machen sie jetzt so Bürgerräte in Gemeinden, um das Gemeinwohlprodukt in Wien machen sie das jetzt gerade, um das auch zu testen, dass der Bürger da mitmacht. Aber es ist einfach irrsinnig schwierig, solche Prozesse irgendwo in ein System zu integrieren, was schon so lange läuft. Und ich habe halt immer Angst, dass uns die Zeit davonläuft. Wie siehst du das?
1: Ich sehe das ganz ähnlich und ich sehe da auch sehr viel Verdrängung natürlich und Angst, dass eben in diesen ganzen Krisen, dass wir dann jetzt eh nichts machen können und uns zurückziehen ins eigene, die Abschottung, wie wir es ja auch sehen, ganz oft. Aber ich glaube auch, und da ist es eben ganz wichtig, irgendwie dann aktiv zu sein, dass wir konstant und da, wie du richtig gesagt hast, mit 12.000 Menschen auf der Straße, werden wir jetzt nicht das Ruder rumreißen, sondern wir brauchen viel mehr, wir brauchen das irgendwie viel breiter und wir müssen aber konstant versuchen, diesen Moment zu schaffen. Das ist, glaube ich, meine Herangehensweise, ja. Also wir können nicht planen, dass die soziale Bewegung an Tag X groß wird. So funktioniert das, meiner Erfahrung oder auch, wie es ja auch in der Forschung rund um soziale Bewegungen irgendwie immer wieder deutlich wird, nicht, sondern es braucht immer wieder den Anstoß, dass was passiert und dann müssen wir diese Unzufriedenheit auch aufgreifen und dann kann es schnell auch gehen mit großen Mobilisierungen. Ja? Das sehen wir, dann werden die Demos auf einmal mit 100.000, 200.000, aber das kann man nicht einfach so von langer Hand planen. Das ist meine Erfahrung.
0: Das ist richtig, ja.
1: Das heißt, irgendwie muss es dann durchschlagen, ja, weil dann irgendein Wunderpunkt getroffen wird. Wir sehen es ja zum Beispiel gerade in verschiedenen Ländern, wo immer wieder große Protestbewegungen aufkeimen, in Serbien jetzt schon lange, seit über einem Jahr, wo hunderte tausende Menschen auf die Straße gehen. Und da gab es diesen einen Auslöser dieses schrecklichen Einsturzes des Bahnhofsdachs,
0: ja, in Novi Sad, ja,
1: wo auf einmal aber eine Protestbewegung gegen das ganze korrupte und autoritäre Regime rund um Vucic ausgebrochen ist, die sich wirklich gehalten hat, Strukturen aufgebaut hat, Demokratie von unten und sich auch bis heute festhält. Ja? Also das ist halt spannend zu sehen, glaube ich, wie dann manchmal so kleine Dinge Auslöser sind, die dann diese Unzufriedenheit aufgeben. Und das ist meine Hoffnung, dass wir es schaffen, das heraus, ich sag mal, zu kitzeln auch irgendwo, ne? Diese allgemeine Unzufriedenheit mit dem, was passiert und das halt, dass wir nicht zu spät dran sind, wie du nämlich richtig sagst. Und da müssen wir aber ganz, ganz groß, also so ein paar Sprichwörter, aber es soll nicht abgedroschen klingen, aber wir bohren dann nämlich ganz große Bretter. Ja?
0: Das ist mal klar, ich mache das in der Gesellschaftsumbrüche. Das sind Gesellschaftsumbrüche, an denen gearbeitet wird.
1: Ja.
0: Aber vielleicht kann man sagen, also Zukunftsszenario, dass die Orte, an denen Veränderung passiert, immer mehr werden und dass diese vielen dann trotzdem irgendwann einmal dieses große Ganze ergeben.
1: Ja, und ich denke, wir müssen uns da gut konzentrieren auf die Dinge, die passieren und uns gegenseitig unterstützen. Ich glaube, wir dürfen auch nicht in den Modus verfallen, dass wir jetzt uns komplett verausgaben, sage ich mal, mit jeden Tag was anderes, Neues, auf jede jeden neuen Skandal immer reagieren und eine Demo anmelden, sondern dass wir uns zusammentun und gut konzentriert Orte suchen, wo wir das Gefühl haben, da können wir viele Menschen erreichen, da ist irgendetwas zugespitzt und da müssen wir gegen kämpfen. Und dann können wir, glaube ich, auch stärker in die Gesellschaft reinwirken. Und ja, ich glaube, was natürlich ein großes Problem ist, dass wir jetzt sowohl auf der EU und in den meisten Mitgliedstaaten haben wir einfach so eine Verschiebung ganz nach rechts. Ja,
0: komplett, also ja, das wollte jetzt gerade, das ist jetzt gerade in meinem Kopf gewesen, dass ihr das jetzt anbringt.
1: Das heißt, wir haben auch nicht die Situation, wo wir jetzt einfach irgendwie ein bisschen Druck aufbauen und die Politikerinnen werden dann schon irgendwie, weil sie die Argumente hören, dann ein bisschen was anders machen. Na, die wollen genau das, was sie gerade machen, weiter durchpushen. Ja,
0: ja, und sie wollen es also noch größer aufziehen, genau, damit das andere gar keine Chance mehr hat.
1: Genau, und das ist, glaube ich, auch eine Situation, in der wir uns befinden, wo wir ehrlich sein müssen, also keine Illusionen haben, dass jetzt, wie du sagst, so eine kleine Demo oder ein offener Brief irgendwie den großen Wurf bringt, ja. Ja, weil es ist diametral gegen deren Interessen, die gerade an der Macht sind, in größten Teilen. Und da müssen wir halt wirklich schauen, dass wir wirklich so viel Druck aufbauen, deswegen habe ich das Serbien-Beispiel jetzt auch gebracht, dass wir da hinkommen, dass wirklich es massive Verschiebungen gibt, wieder, wo wir einfach diesem Rechtsruck was entgegensetzen.
0: Und positiv möchte ich erwähnen, dass die Wahl in Ungarn doch funktioniert hat.
1: Ja.
0: Also das ist für mich ein positives Beispiel, wo man eigentlich, also ich war mir nicht sicher, ob es funktioniert, ob nicht da die Propaganda besser ist als dann das Wahlergebnis. Aber es hat doch funktioniert und ist für mich jetzt in dem Fall was Positives.
1: Absolut, ja.
0: Ich habe nur gestern eine Diskussion gehört, dass sich der Kickl mit Kurz angeblich für 2 Stunden Gespräch getroffen hat. Die haben mir gedacht, na bitte. Ja, es ist irgendwie... Ja.
1: Ja.
0: Und der Kurz hat ja für den Peter Thiel gearbeitet. Und wenn man weiß, dass der den Transhumanismus möchte, dann möchte man das alles nicht zusammenzählen, was dann unterm Strich rauskommt.
1: Ja.
0: Wir haben jetzt noch ein paar Minuten. Was würdest du erstens dir wünschen? Was ist das Conclusio für dich? Und wie schaut es in der Zukunft aus? Also ein bisschen umrissen haben wir ja schon. Wie man vorgehen kann, dass man doch mehrere Menschen erreicht. Aber was ist so dein Big Picture? Ja. Was möchtest oder was ist deine Zukunftsvision und wie würdest du ein paar Schritte dorthin setzen?
1: Ja, wie gesagt, mir hat das jetzt sehr viel Energie gegeben. Also einerseits die Demo, aber vor allem auch die Versammlung, die wir in Brüssel hatten an dem Wochenende, wo wirklich hunderte Organisationen aus ganz Europa teilgenommen haben. Und da sind wir schon relativ konkret geworden, nämlich verschiedene Schülerinnen und Jugendorganisationen planen für den Freitag, 20. November, einen großen Schul- und Unistreik voraussichtlich, um eben gegen ganz oft auch die Wehrpflicht, ja, also es gibt ja jetzt in vielen Ländern hier ja auch die Überlegung zum Beispiel, die Wehrpflicht zu verlängern oder auch wieder einzuführen, beispielsweise in Deutschland, wo sie ja abgeschafft wurde oder ausgesetzt wurde. Und da tun sich gerade die junge Generation tut sich da zusammen und verbindet diese Themen. Einerseits die Wehrpflicht, andererseits die Militarisierung, aber auch die Klimakrise und generell die ökonomischen Krisen. Und das ist, glaube ich, auch eine Dynamik, die wir zum Beispiel aufgreifen werden mit dem internationalen Netzwerk. Das heißt, in dem Novemberwochenende versuchen wir nochmal richtig, also wieder richtig groß zu mobilisieren, uns diesem Streik anzuschließen und mit verschiedenen Aktionen in ganz Europa an dem Wochenende vom 20. bis 22. November auf der Straße zu sein. Und mit diesem Fixpunkt versuchen wir jetzt einfach zu organisieren. Wir werden jetzt ganz viele Veranstaltungen organisieren, werden jetzt zur Budgetbeschluss nochmal eine Aktion, vorher noch sehr viele Unterschriften sammeln, werden im Herbst, wie gesagt, Anfang September in Linz am Hauptplatz zum Beispiel mehrere Tage bei der Ars Electronica eine große Demokratiezone aufbauen, werden in Graz, im Burgenland, auch weiterhin in Oberösterreich und hoffentlich auch wieder in Kärnten mit verschiedenen Veranstaltungen präsent sein. Das heißt, wir wollen einerseits Dialog schaffen, aber andererseits auch organisieren. Und das, was mir Hoffnung macht, ist tatsächlich, dass wir aktuell mehr werden. Also wir Ich sehe es gerade so, dass wir als Bewegung wachsen. Wir sind noch ganz, ganz am Anfang, also wir sind leider noch viel zu wenige, aber es ist was im Entstehen und ich hoffe, diese Dynamik wird sich jetzt auch über den Sommer ein bisschen beschleunigen und dass wir da wirklich gesellschaftliche Kraft aufbauen können.
0: Der
1: Das wäre so
0: Sommer,
1: mein.
0: sagt man, wird die energetische Hitze. Das heißt, ich würde ausnutzen, dass man für solche eben Bemühungen und Bewegungen, dass man da wirklich mobilisiert, dass es in
1: Ja.
0: eine gute Richtung geht.
1: Ja.
0: Also es ist, ich glaube, ganz ein wichtiger Aspekt, dass wir in
1: Ja.
0: die Richtung gehen. Und was ist der Big Picture?
1: Big Picture im Sinne von, wie dann der Wandel passiert
0: Ja,
1: oder
0: Big
1: wie?
0: Picture für dich, weil ich hab eine große Vision. Für mich habe ich eine große Vision. Was wäre da in der Richtung deine Vision?
1: Ja, meine Vision ist natürlich, wir schaffen es vielleicht gibt es erst einen Schulstreik und dann schließen sich immer mehr Gewerkschaften, Arbeiterinnen, Angestellte und Aktivistinnen zusammen und wir planen perspektivisch einen großen politischen Generalstreik, zum Beispiel in der EU, mit Absprache mit ganz vielen anderen Organisationen, Gruppen auf der ganzen Welt und lassen mal wirklich das System zum Stehen bringen. Und das funktioniert, glaube ich, nur, wenn wir uns wirklich gemeinsam organisieren. Das ist mein Big Picture. Ich glaube, am Ende des Tages brauchen wir wirklich da massive Organisierungen und Streiks auch, die wirklich mal zum Beispiel Produktion oder auch das Funktionieren dieses großen Getriebes, das diese Profite für die großen Konzerne erwirtschaftet, zum Stehen bringt. Und dann bekommen, glaube ich, auch alle zu spüren, also insbesondere die politische Klasse oder die Superreichen, dass die Menschen mehr Macht haben am Ende des Tages, wenn sie sich zusammentun und sie ganz schön abhängig davon sind. Weil ja, so viel KI sie auch machen wollen, irgendwo müssen die Rechenzentren gebaut werden. Wenn wir die blockieren, dann können die auch nicht gemacht werden. Also ihre Profite entstehen natürlich auch vor allem durch die Ausbeutung von Arbeitskraft. Und die mal stillsteht, dann denke ich, sprechen wir schon ganz anders. Und dann müssen wir bereit sein. Und wie du bist ja, dir brauche ich es ja nicht erklären. Ihr arbeitet ja schon seit Jahren oder Jahrzehnten an Strukturen für gemeinwohlorientierte Wirtschaft
0: Genau,
1: beispielsweise.
0: 23 Jahre,
1: Ja,
0: ganz genau.
1: wir haben ganz viel zur Energiedemokratie, zu einem fairen Finanzsystem, zu Steuergerechtigkeit, zu Klimagerechtigkeit, ja, also wir haben zu Ernährungssouveränität, da haben wir in ganz vielen Schubladen, haben wir die ganzen Konzepte liegen, wie wir uns eine demokratische Gesellschaft wünschen und eine, ja, Wirtschaft, aber auch Gesellschaft einfach für die vielen aufbauen können. Und ich glaube, die müssen wir bereit haben, um dann eben die guten progressiven Vorschläge zu haben und dann auch glaubhaft und kompetent rüberzukommen. Also das wäre, glaube ich, mein Big Picture.
0: Das war jetzt total super, so dass wir sind jetzt nämlich am Ende der Sendung. Wir haben keine Pause gemacht. Wir werden die Musik vorher und nachher einspielen. Ich glaube, wir könnten jetzt noch eine Stunde weiterreden oder noch länger. Es war total nett, mit dir zu plaudern über so essentiell wichtige Themen. Und ich möchte mich auch jetzt einfach bei dir bedanken für deine Arbeit, die du schon geleistet hast, für die Bereitschaft, dass du da ins Radiostudio, dass wir das aufnehmen konnten, dass wir dieses Gespräch geführt haben. Und ich wünsche mir wirklich Veränderung. Ich wünsche mir Erfolgserlebnisse für unsere Arbeit. Wir werden mehr, wir sind viele und wir arbeiten einfach weiterhin an unseren Themen, damit wir dann gemeinsam ein großes Ganzes gestalten können. Und herzlichen Dank auch für deine Bereitschaft, da ins Studio zu kommen und dass wir das Gespräch führen konnten. Danke dir.
1: Ja, vielen Dank für die Einladung und genau, und wer aktiv werden will, einfach auf unsere Website attac.at schauen. Wir freuen uns immer über Leute, die sich uns anschließen zu den verschiedenen Themenbereichen
0: Man
1: und auch
0: findet
1: in
0: euch in jedem Bundesland,
1: Regionen.
0: glaube ich, gell?
1: Genau, wir haben in den meisten Bundesländern Regionalgruppen und Personen, die aktiv sind. Das findet ihr auch alles auf der Website dann. Ja, da sind die E-Mail-Adressen von den verschiedenen Gruppen gelistet. Ja.
0: Okay, dann wünsche ich dir noch einen erfolgreichen Tag und danke fürs Gespräch.
1: Ja,
0: Bis zum
1: vielen
0: nächsten
1: Dank
0: Mal.
1: auch.
0: Ciao.
1: Ciao.

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8: 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Grüß euch und dabei der Hahn aus dem oberen Metnitztal bei der heutigen Sendung Die Kutscherin. Es geht um Pferd. Neulich war ich in einem Gespräch mit ein paar Bauern dabei, wo man sich über die Dieselpreise und überhaupt generell aufgeregt hat. Und da ist mir eingefallen, dass wir früher bei mir daheim ja ein Pferd gehabt hat, ein Norika. Mit der haben wir gearbeitet und dann schlug es ihnen vor der ganzen Runde, dass man nicht wieder mit einem Pferd arbeiten könnte. Ja, mehr hast du nimmer gebraucht. Für die war ich ein kompletter Depp. Aber das liegt vielleicht daran, dass vor lauter Zahlungen bzw. Verpflichtungen sich sowas heute nimmer rentiert. Aber ist das wirklich so? Kleines Beispiel. Ein Pferd hat nur ein PS. Das ist aber auf 24 Stunden gerechnet. Wenn ein Norika anzieht, bringt er 26 PS. Mit dem kannst du überall im Wald eine und fertige Barmer rausholen und zum Sommelplatz ziehen. Der Wald hat keine Schäden wie nach einer maschinellen Bringung, die außerdem sehr teuer ist. Wenn du in einer Woche dreimal im Wald gehst, hast du am Ende des Jahres ein paar hundert Meter am Sommelplatz. Und das Brennholz hast du auch mitgeliefert. Das soll zu wenig sein? Bitte rechnet's einmal nach. Wie man heutzutage noch mit Pferden arbeiten kann, das kann man in Metnitz erleben. Gleich am Anfang ist ein Bauernhof, den wir jetzt gleich besuchen werden. Dort wird Tierliebe gelebt, vermittelt und auch therapeutisch eingesetzt.
9: Hallo, grüß euch.
10: Ja.
9: Wie geht's? Schon so hungrig heute? Habt ihr schon was getan?
10: Ja.
9: Jawohl.
10: Was haben wir schon gemacht? Das, aber er weiß nicht, was das tut.
9: Was ist denn das?
10: Was haben wir jetzt geschaut?
9: Tierprofi-Pferde.
10: Ja. Wir haben jetzt angeschaut, auch, welche Körperteile hat das Pferd. Gell? Dann können wir jetzt den Hörer fragen, ob er weiß, wo beim Pferd das Knie ist. Sollen wir fragen?
9: Wo beim Pferd das Knie ist?
10: Ja.
9: Ich weiß nur, beim Pferd vorne ist dort, wo es beißt und hinten dort, wo es trittert.
10: Oder wo es kackt.
9: Ja. Ja, ich bin da jetzt am Hof von der Familie Leiter. Und da ist gerade so ein Sommerkurs für die Kinder. Und die haben gerade Jausen und schauen eigentlich relativ zufrieden aus, alle. Habt ihr eigentlich Angst vor dem Pferd? Nein. Wer hat denn daheim selber Pferd? Okay. Das ist jetzt die Ferien. Wie heißt das jetzt?
10: Campwoche, weißt du, vom Metnitz, also vom Skiclub Metnitz Saal Flatnitz. Mhm. Die machen auch Wochen Sommercamp. Und da gibt es verschiedene, bin ich da richtig, verschiedene. Auswahlmöglichkeiten, ja, genau. Gell? Also man kann eher Sportgruppe wählen oder eben kreativ oder eben Tiere und drumherum.
9: Ja, okay.
10: Und Tennis und Fußball. Und dann sind sie halt in die Gruppen zugeteilt.
9: Ja.
11: Was Gesundes.
10: Und bei den Tieren sind sehr viel, das heißt, es kommen eben zweimal, also zwei Gruppen. Mhm. Gell?
9: Ja, fein, dass was passiert da, ne?
10: Ja, richtig. Ja. Naja, die Kinder sind eine Woche betreut.
9: Wie lange machst du das eigentlich schon?
10: Also den Umgang mit den Pferden eigentlich, seit ich mich erinnern kann, und jetzt intensiver eben mit Kindern, mit Erwachsenen, mit Beeinträchtigten, eigentlich 6 Jahre sehr intensiv. Mhm. Ich habe letztes Jahr meine Bachelorarbeit geschrieben, also eben nachgereicht für den Fachschulbereich zum Thema Reitpädagogik, mhm, und wie sich das eben auswirkt in der Gruppe auf Jugendliche.
8: Ah, okay.
10: Im Thema Teamfähigkeit, Kommunikation, also da habe ich eben das wissenschaftlich untersucht und das Ergebnis war ganz toll.
8: Ich habe ja gelesen, auch die Kutscherin, deswegen bin ich jetzt auf die Sendung gekommen, die Kutscherin, dort sitzt der Kutscher. Ich bin ja mit euch schon mitgefahren, mit der Kutsche auch, das kann ich übrigens nur jedem empfehlen, zur Entschleunigung einmal auf einer Kutsche zu sitzen, mhm, und in aller Ruhe nicht durch eine Stadt fahren mit einem Fiaker, sondern am Land zu fahren, das ist schon ein ganz, ganz großes Erlebnis. Mhm. Ne? Jetzt habe ich eine Frage, also du hast dann immer mit Pferde zu tun gehabt, denn Herr Gemahl auch? Der Heimoleiter?
10: Nein, der hat das mitgeheiratet.
8: Der hat das mitgeheiratet, ja.
10: Ich den Fußball und der die Pferde.
8: Am Sonntag habt ihr eine Trainingsfahrt gemacht. Es ist auch sehr lässig, dass wieder Pferde auf der Straße sind. Ihr macht also Reitunterricht, hast du auch da, gell?
10: Ja,
8: macht's ja, genau. Und Kutschenfahrten bietet ihr an.
10: Genau, also ich mache Reitunterricht bis Reiterpassniveau, also von der Ausbildung her. Dann habe ich noch den Burnout-Prävention mit Tieren, tiergestütztes Coaching biete an und therapeutisches Reiten. Und wir sind eben beide geprüfte Kutscher.
8: Okay, Burnout?
10: Prävention?
8: Ja, genau. Ist das?
10: Die Tiere bieten sich einfach ganz gut an, dass man zu der Ruhe kommt, eben im Umgang damit, das kann auf der Kleinigkeit sein. Ich habe eine Katze am Schoß, streichle die, das Schnurren, das wirkt sich einfach total gut aus. Oder eben beim Reiten, diese Schaukelbewegung vom Pferd ist eigentlich nichts anderes, was man kennt aus dem Mutterleib, dieses getragen werden, dieses geschaukelt werden. Ja, genau. Ja. Und die Kinder eben auch, die zum Beispiel ADHS-Diagnose haben, also binnen 10 Minuten kriege ich die total ruhig.
8: Toll, ja. Sehr toll. Sehr toll, sehr toll. Genau. Wie lange dauert denn so ein Präventionskurs oder ist das abhängig vom Ergebnis?
10: Nein, da werden Termine vereinbart. Also es ist eine halbe Stunde schon sehr intensiv, also ich arbeite immer eine halbe Stunde und manchmal auch, wenn die Anreise weiter ist oder wenn das Kind den Bedarf hat, auch eine Stunde. Mhm. Aber ich merke eben auch mit Beeinträchtigten, die sind dann auch richtig müde und ja, eigentlich richtig K.O.
8: Weil der Fokus der Konzentration woanders liegt.
10: Ja, genau. Mhm. Und alles eben spielerisch. Also ich verwende nie das Wort Therapie, sondern das passiert einfach nebenbei. Gell? Und Kinder sind oft, die wirklich länger Therapie haben, oft schon sehr therapiegeschädigt. Die können das Wort oft schon nicht mehr hören. Und da sage ich einfach, wir machen halt Spiele und Übungen und die Kinder lassen sich gut auf das ein.
8: Ja, das Wort Therapie ist ein bisschen vorbelastet.
10: Genau, so richtig, ja.
8: So, jetzt werde ich wieder therapiert.
10: Genau, das verwende ich gar nicht.
8: Aber eine Frage noch, also wie viele Pferde habt ihr?
10: Wir haben 7 Großpferde und 3 Mini-Ponys und die werden alle geritten und gefahren. Also die sind alle, auch mit den Mini-Ponys, die haben wir heuer eingefahren. Da haben wir wirklich eine Mini-Kutsche mit Brustblattanspannung, also... Das ist ganz super. Genial zum Fahren. Ja. Und wir bilden alle Pferde selber aus.
8: Ja. Ja. Gibt es eigentlich eine Pferderasse, was besonders prädestiniert oder zum Gebrauchen ist für Therapie? Oder?
10: Ich sage jetzt, das kommt immer aufs Pferd drauf an. Das kann genauso ein Warmblut sein, aber man muss das Pferd gut kennen. Also wir haben zum Beispiel von den Pferden, die wir haben, 4 Haflinger. Und da ist jedes von den 4 Haflinger hat einen unterschiedlichen Charakter. Also da würde ich jetzt sagen, eine eignet sich gar nicht für die Therapiezwecke und eine eignet sich sehr gut. Gell? Also man muss einfach schauen, für was passt das Pferd. Ja. So wie bei Menschen auch. Es wird nicht jeder Arzt oder geht nicht jeder in den Sozialbereich, weil er einfach nicht prädestiniert ist. Und bei den Pferden ist es dasselbe. Und gewisse Sachen muss man schon üben. Also mit Materialien üben, mit den Pferden üben eben. Und auch zum Beispiel, wenn man jetzt Menschen hat mit einer Beinspastik, das zwickt, da muss man das Pferd auch dementsprechend trainieren, dass es dann nicht gleich losläuft, sondern dass es trotzdem stehen bleibt.
8: Ja, verstehe. Ja. Ja. Ist aber nicht so ungefährlich. So. Ja. Da muss man schon genau wissen, was man dann vertraut sein mit den Tieren.
10: Ja.
8: Ihr arbeitet sehr permanent mit den Tieren. Wie viele Tiere habt ihr insgesamt?
10: Das kann ich da jetzt gar nicht beantworten. Ich kann auch sagen, wir haben 9 Schildkröten. Ich habe 2 Katzen, mit, also eine Katzenmama, einen Kater, 5 Junge. Dann tue ich so hobbymäßig Hühner züchten, also Paduaner, Seidenhühner, Bayandotten, Barnefelder, Showgirls.
8: Ja.
10: Und sind alles friedliche Rassen. Dann habe ich ein paar Lauf- oder haben wir ein paar Laufenten, Wachteln. Ich mag auch ganz gern, wenn ich alles selber produziere im Garten. Schildkröten, habe ich das schon erwähnt?
8: Ja,
10: Schildkröten
8: ja.
10: Haben wir auch. Ja. Hasen, also alles, was man eigentlich, wo man einfach mit Tieren gut arbeiten kann.
8: Ja, super,
10: kann.
8: Es wuselt da rundherum.
10: Ja.
8: Man hört im Hintergrund, da stehen zwei wunderschöne Pferde, die ein bisschen, ja,
10: das sind ganz gechillt.
8: Beschäftigt werden wollen, eventuell.
10: Genau. Ich würde sagen, wir starten heute einmal mit dem Putzen, oder? Ja? Bevor wir zum Pferd hingehen, was müssen wir schützen? Unser Köpfchen. Das heißt, Hanna, du weißt, wo es hingeht. Nimmst du einmal alle mit. Jeder muss sich einmal einen Helm aufsetzen. Genau. Ich tue jetzt ein wichtiges Kontakt aufnehmen. Und ich muss auch schauen, wenn ich da jetzt das Auge habe vom Pferd, schauen, dass die mich sieht. Ja? Wo sieht sie mich nicht, wenn ich hingehe?
0: Hinten und ein dritter Pferd.
10: Naja, warum dritter Pferd?
0: Weil sie,
10: was haben wir gehört? Was sind Pferde? Das haben wir heute schon gehört.
0: Flugpferde.
10: Genau, das heißt.
0: Sie war hinter dir ist
10: noch. Genau, es könnte ein Wolf sein oder sogar Gefahr. Gell? Das heißt, wenn ihr da jetzt kommt, einmal her zu mir, stellt sie einmal hinter das Pferd so. Jetzt darf ich mich hinstellen, weil ich habe schon Hallo gesagt. Gell? Sie schaut, dreht sich jetzt ein bisschen, dass sie mein Auge uns sieht. Ja? Und wenn ich da jetzt hinten stehe, wenn sie gerade schaut, sieht sie uns jetzt. Geht's einmal da her in dem Bereich.
0: Nein.
10: Nein, brauchst du keine Sorge. Und du hast dich schon angekündigt. Alter. Gefährlich ist, wenn das Pferd jetzt auf der Weide ist und die hier hin und schreit, Hallo Heidi, und lauf so hin, dann ist es gefährlich, weil sie sieht mich nicht. Gell? Ich zeige. Da sieht das Pferd euch nicht. Ja? Und das ist wichtig im Umgang mit Pferd, dass ich nicht immer da hinten bin, sondern dass ich auf die Seiten gehe. Und jetzt einmal einen Schritt aus und dann schaut einmal auf ihr Auge. Seht ihr das Auge?
0: Ja.
10: Wenn ihr das Auge seht, sieht gleich das Pferd dann auch.
0: Ja.
10: Richtig, genau. Und das ist wichtig. Gell? Also ich kann schon einmal hinten hingehen beim Putzen und beim Streicheln, aber ich schaue zwischen immer wieder aufs Auge, ob sie mich sieht.

0: Bahn unterwegs bin oder mit der Frau unterwegs bin, ins Gelände aus, sind schon einmal richtig Stoff
1: gemacht. Richtig geländetauglich, die Kutschen.
0: Richtig geländetauglich, ne?
1: Ja, da hat sich auch sehr viel getan. Das muss früher ein Horror gewesen sein mit den starren Kutschen von da nach Wien.
0: Die sind Profis gewesen auch.
1: Ja.
0: Die waren Profis und die waren natürlich, aber die waren ganz anders gefedert. Weißt du? Die hat es ja, wenn du das beobachtest, vielleicht in den alten Filmen, war unterhalb ein starres Teil, also der Drehkranz und das alles, gell? Der Tragrahmen und das alles, das war starr und obenauf waren sie komplett gefedert. Die hat es dann, so wie ein Harvester heute, wenn du den anschaust, der ist immer in Bewegung quasi, dass der ruhig sitzt, wo sind die Rennen auch ruhig gesessen quasi.
1: Also, sitzt ja. Quasi
0: also im Prinzip mit der Fliehkraft oder gegen die Fliehkraft gearbeitet. Gell? Mhm. Also die waren schon Profis aus seiner Zeit, was die gemacht haben. Und das ist halt heute mit dem Standard, ist allein ein Luftreifen federt dir ja so viel weg, geräuscharm ist das Ganze. Gell?
1: Wieder so ein eisenbeschlagener Reifen.
0: Genau, und du kannst ihn natürlich sofort dann mit ein paar Handgriffen auf zwei Spänner umrüsten. Oder auf mehr Spänner auch, auf vier Spänner, auf sechs Spänner, könnt ihr sie umrüsten sofort. Jetzt haben wir jetzt für einen Spänner hergerichtet, ja, das ist perfekt, gell. Und du kriegst das für ein leistbares Geld, sage ich trotzdem auch, gell. Also, immer noch für ein leistbares Geld, okay. weil die eine Kutschen, was ich drinnen habe, die habe ich jetzt gerade rausgezogen, die haben wir 20 Jahre, glaube ich, schon. Sie schaut optisch gebraucht aus, aber funktional immer noch genau wie vor 20 Jahren, ja.
1: Da habe ich eine Frage, und zwar bei diesen Kutschen war ja so, dass mit den Lichtern, dass sie vorne links und rechts theoretisch noch Kerzen erlaubt sind als Scheinwerfer quasi. Das muss ja nur in der Mitte, ja, bei der Mitte spannen und hinten müssen Katzenaugen sein, oder? Ist das noch so?
0: Das ist im Prinzip, dass die weißen und die roten Strahler nach vorne und nach hinten, so wie bei jedem anderen Fahrzeug auch, bei jedem verkehrstauglichen Fahrzeug auch sein müssen. Und in der Dämmerung musst du beleuchtet sein. Das heißt aber nicht, dass er elektrisches Licht haben muss, sondern es gibt die Möglichkeit, dort nicht zu fahren oder eben ein elektrisches Licht zu betreiben oder eben eine Kerze reinzustecken. Das ist erlaubt, ja.
1: Ja, das ist
0: diese Laternen habe ich selber da noch. Sind ein paar Turnierfahrten verpflichtend. Mhm. Und das Bessere ist trotzdem in der Dämmerung nicht zu fahren. Und wenn du wirklich fährst, gut beleuchten und auch die Pferde mit den möglichen Rückstrahler und Gebinde, was du auftun kannst, so wie wir halt ein Bannerwesten anziehen, ja. Im überspitzten Sinne geben wir das dem Pferd dann auch auf, dass einfach die Sicherheit gegeben ist.
1: Ja klar, weil die Autos sind ja viel zu schnell unterwegs und wenn die Piste reagieren, oft
0: einmal ist es zu spät. Genau, ne? Also Lichtfahrer sind sichtbarer, gell? Der Spruch zieht immer.

0: Haus. Ja?
1: Ich würde nämlich auch zeigen.
0: Das Pferd denn auf dem Schloss?
1: Ja, das ist auch.
0: Ja, da muss ich war. Wieder ausreihen, Kinder ausreihen. Hopp, hopp. So, jetzt brauchen wir ein Fahrgeschirr. Und dann gehen wir Kutschen fahren.
1: Ich sitze ganz hinten. Ich sitze
0: ganz vorne. Genau. Du fährst, die sechs Kinder fahren mit und der Herr fährt damit.
2: Aha, okay.
0: Passt das?
2: Gerne.
0: Ja.
1: Oh nein, können wir die Kutschen auch mitnehmen?
0: Nein.
1: Mann.
0: Ich brauche Assistenten.
1: Ich.
0: Einmal. Nächste. Und dann einfach warten, bis der Herr noch sagt, was er braucht.
3: Einfach mal stehen bleiben und ein bisschen weg vom Pferd, bitte.
0: So. Vielleicht sagst du ein bisschen mit, was du gerade tust.
3: Ja, wir werden jetzt das Pferd zum Kutschenfahren angeschirren. Und für das Ganze da mal ein Einspänner Brustblattgeschirr auf aufs Pferd. Gell? Das ist eine moderne Anspannung, weil wir mit einem modernen Wagen auch fahren werden. Jetzt brauchen wir das Brustblatt. Wie gesagt, bitte. Das Brustblatt kommt über den Pferdekopf drüber. Hängt dann am Kammdeckel. Jetzt gleich machen wir gleich die Zugstange auf, mit der der Wagen gezogen wird.
1: Komm, Papa.
3: Ich bin noch da oben. So, wie gesagt, jetzt gehen wir mal ein paar Meter im Schritt, gell, dass ich das Pferd eben aufwärmen kann. Ich meine, bei den Temperaturen klingt das jetzt ein bisschen blöd, aber es gehört trotzdem. Jeder Sportler, du bist Fußballerin, jede Fußballerin wärmt sich auf, oder?
1: Mhm.
3: Hoffentlich.
1: Mhm.
3: Hopp. Hopp, hopp.
1: Das Pferd ist hart.
3: Hopp, hopp, hopp, aha.
2: Ein Pferdeapfel.
3: Ja, ja,
1: und Apfel.
3: Das ist ein Haufen.
2: Ja, jetzt ist ein hopp, Haufen. Hopp.
1: Aber so, dass
3: die Staubigkeit. Ja, das macht man immer wieder sauber. Das ist jetzt im Sommer das Leichteste, weil du spritzt es mit einem Gartenschlauch habe, gleich mit dem Wagen auch wieder und das ist alles sauber. Ja.
1: Warum kackt der Pferd so viel? Weil es so viel frisst? Weil es groß ist.
3: Ein Pferd muss alle zwei Stunden circa groß aufs WC, wenn man das so haben will.
1: Auf WC kann es nicht gehen.
3: Naja, aufs Klo, gell? Weil ein Pferd hat nur einen Magen und der ist relativ klein, aber dafür einen sehr langen Darm. Umgerechnet auf die Pferdelänge hat es ungefähr 10-mal so lang, wie das Pferd selber ist, Gedärme. Und da marschiert der alles durch in 2 Stunden.
2: Ich muss die Dokumentation kurz einmal unterbrechen. Ist euch aufgefallen, wie laut der Auto ist, wenn du auf der Kutschen sitzt? Wobei sie eh noch langsam vorbeifahren, die meisten jedenfalls. Ich sitze 2 Meter hinter dem Kutscher. Ich höre die Pferde, ich höre den Kutscher. Man kann sich unterhalten. Und ein einzelnes Auto ist echt laut. Also bitte, wenn Pferde auf der Straße sind, fahrt langsam vorbei. Danke.
3: Komm, komm. Hopp, hopp, hopp, hopp, hopp, hopp. Selbst, bist du schon mit Kutschen gefahren?
1: Ja, schon oft.
3: Du auch schon? Okay. Und seid ihr Kutschen gefahren schon?
1: Ja.
3: Was gefällt dir am besten an der Kutsche?
1: Nicht das hinten sitzen.
3: Nicht das hinten sitzen?
1: Nein.
3: Sitzt jetzt gern vorn beim am Kutscherbock?
1: Ja, hinten sieht man sehr wenig auf.
3: Sieht man das Pferd nicht, okay. Kennst du noch drinnen ja den Platz tauschen, ne?
1: Ja. Wir machen einen richtigen Stau hinter uns.
3: Ja, genau.
0: So, ganz kurz, galoppieren. Galoppieren ist im Straßenverkehr verboten, weil wir Erwachsene wissen, müssen wir beim Fahrzeug über 25 km/h schnelle eine Pikale machen. Ja, eine Nummertafel haben und eine Pikale machen, logischerweise. Gell? Bei den Traktoren auch. Alles, was bis 25 km/h ist, brauche ich nicht überprüfen.
3: Ja.
0: Und wenn ich da schneller fahren würde, regelmäßig muss ich das machen. Und jetzt hat der Gesetzgeber gesagt, das ist zu kompliziert. Und das war einmal aussterbende Ras. Wir verbieten das Galoppieren im Straßenverkehr. Und damit ist das erledigt. Damit nehmen wir das aus.
3: Okay.
0: So, jetzt hat er das also ganz untypisch österreichisch gelöst. Und warum galoppieren wir noch nicht? Wir haben jetzt eine Fuhr mit einem Haufen Kinder drauf. Gell? Ja. Wenn wir jetzt eine Trainingsfahrt machen und ich habe hinten die Veronika drauf als geschulten Beifahrer, die weiß, was sie in einer engen Kurve zum tun hat oder sonst irgendwas, dann können wir mal irgendwo im Gelände draußen galoppieren. Aber jetzt mit Kindern, da ist natürlich die Sicherheit oberstes Gebot.
2: Wolltest du jetzt einmal vorne sitzen?
0: Na ja, jetzt, warte, jetzt fahren wir da rechts.
1: Ich darf vorne sitzen.
2: Ich mag
1: auch vorne sitzen.

0: Du bist ja auch die Obfrau eines Pferdezuchtvereines.
1: Genau.
0: Von welchem bitte?
1: Pferdezuchtverein Friesach, Kürzel K10. Und wir veranstalten am 16. August am Reitplatz in Friesach, am Olsa-Gelände, das Pferdefest mit Pferdeweihe, wo jeder wirklich eingeladen ist, auch mit dem Privatpferd zu erscheinen. Den ganzen Tag eben Kinderprogramm wie Kutschenfahrten, Kinderreiten, es gibt eine Strohhupfburg und eine Streichelzoo haben wir auch ganztägig. Und das Highlight sind am Nachmittag ist das Schauprogramm ab 13 Uhr mit Dressurvorführungen, Springen und Fahrvorführungen mit Kutschen. Und natürlich gibt es auch leckeres Essen, alles regional. Es gibt Bio-Eis und die Getränke natürlich von unserer Brauerei.

Das war's mit der heutigen Sendung. Wir hören uns wieder am 11. September um 19 Uhr da auf Radio Agora 105,5. 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

0: Herzlich willkommen zu der Welt der Träume. Mein Name ist Aileen und ich habe im Rahmen der Lehrveranstaltung meine eigene Radiosendung erstellt. Weil mich das Thema Träume schon immer interessiert hat, wollte ich eine Sendung in dem Thema gestalten. Fangen wir also an. Ich hoffe, sie wird euch gefallen. Wir alle träumen. Manche erinnern sich an ihren Traum, andere können sich an gar nichts mehr erinnern. Nichtsdestotrotz haben sie eine wichtige Bedeutung. Ich habe einige meiner Freundinnen gefragt, was sie so träumen und sie aufgenommen. Vielleicht kann sich der ein oder andere mit einem Traum identifizieren. Also, hier sind die Aufnahmen. Viel Spaß! Welcher Traum ist dir bis heute noch im Kopf geblieben und warum?
1: Konkret war es so, dass ich mit einer Freundin im Wald unterwegs war. Und ja, komischerweise haben wir dann auf einmal fliegen können und sind so von einem Haus zum anderen so gesprungen.
2: I was in my high school that I was traveling with my friends in a school trip and there are some people that I don't really remember.
3: Ich war einfach in einem dunklen Raum und plötzlich ist irgendwie so eine Tür oder so unter mir aufgegangen und ich bin einfach hinuntergefallen, so ins Schwarze, ins Leere. Und dieser Traum kommt aber auch irgendwie immer wieder, also eigentlich so ein wiederkehrender Traum.
2: I know that there is some important appointment that I have to attend that's coming soon and I know that I am late for it, but there is nothing I can do because everything around me keeps making me more and more late and I keep wasting some time and for some reason I know that I am late, but there is nothing I can do. There is a feeling with me that I have missed something.
0: Wie ihr gerade hören konntet, gibt es sehr unterschiedliche Träume. Doch warum passiert das? Warum träumen wir? Um auf der Frage auf den Grund zu gehen, habe ich ein Interview mit einer Psychotherapeutin durchgeführt. Viel Spaß beim Zuhören. Hallo, vielen Dank, dass Sie mitmachen. Können Sie sich kurz vorstellen, bitte?
4: Mein Name ist Michaela Mletschnik. Ich unterrichte am Bischöflichen Gymnasium St. Ursula Psychologie, Philosophie, Musik und Kunst. Und mein zweites Standbein ist die Psychotherapie, und zwar mit der Methode KIP. Was bedeutet Katadym, imaginative Psychotherapie?
0: Dankeschön. Das heißt, Sie beschäftigen sich auch mit Träumen?
4: Sowohl privat seit meiner Kindheit als auch natürlich auch über den Psychologieunterricht und über die Psychotherapie im Rahmen mit Arbeit mit Patienten, ja.
0: Dann wäre die erste Frage, die ich hätte, warum träumen wir?
4: Ja, das ist eine gute Frage. Es gibt zwei Theorien dazu. Die eine Theorie ist, dass sozusagen Träume physiologische Stimulationen sind. Und die andere Theorie wäre, dass wir Träume brauchen, also dass sie psychologisch notwendig sind, um Dinge zu verarbeiten oder Erlebnisse zu verarbeiten. Ob es letztendlich jetzt physiologische, psychologische oder biologische Faktoren sind, ist man sich nach wie vor nicht ganz einig in der Forschung. Ja, also ist noch nicht restlos geklärt.
0: Man hat es sehr oft, dass man sich nicht an die Träume erinnern kann. Warum passiert das?
4: Ja, es gibt verschiedene Schlafstadien. Man spricht von 4. Es beginnt mit der Einschlafphase, dann gibt es einen leichten Schlaf, die Tiefschlafphase und die REM-Phase. Und wenn man natürlich jetzt in unterschiedlichen Phasen geweckt wird, kann man sich unterschiedlich erinnern. Also während des REM-Schlafs, man nennt es Rapid Eye Movement, ist unser Gehirn sehr aktiv und unsere Augen schnellen hin und her, während wir schlafen. Und wenn man während dieser Phase geweckt wird, erinnert man sich meistens an die Träume. Und sobald die vorbei ist oder man nochmal einschläft, kann sein, dass die Träume dann halt auch wieder weg sind und nicht mehr abrufbar.
0: Das ist interessant zu wissen, das wusste ich noch nicht. Ja, um was geht es bei der Traumdeutung?
4: Ja, die Traumdeutung wurde um 1900 von Sigmund Freud herausgegeben. Das war sozusagen der Urvater der Psychotherapie. Und er hat halt herausgefunden, dass Träume verschiedene Funktionen haben. Und ja, er spricht von latenten und manifesten Trauminhalten. Da geht es eben darum, unsere Wünsche oder Triebregungen, dass sich die im Traum zeigen, über Symbole und dass man herausfinden kann, was der latente Trauminhalt ist, ist nämlich der Verborgene ist, der offensichtlich ist. Und der Manifeste wäre zum Beispiel, wir träumen von unserer Mutter, aber diese Mutter muss nicht ausschauen wie unsere Mutter, sondern die kann ausschauen wie eine Mischung aus Lehrerin, bester Freundin und Schwester. Und da gilt es halt dann herauszufinden, was es tatsächlich bedeutet.
0: Ja, bei Träumen kommen manchmal so lustige Situationen, ja, wo man denkt, man kennt die Person und dann ist es auf einmal eine andere Person. Wann kann eine Traumdeutung hilfreich sein?
4: Ja, wenn man im Leben mit Dingen konfrontiert wird, die man nicht lösen kann. Also es sind meistens Lebenskrisen, schwierige Situationen. Es sind Erlebnisse wie Tod, Trennung, Scheidung, die man vielleicht nicht sofort verarbeiten kann und die sich dann oft in Träumen widerspiegeln und uns zeigen, was noch offen ist. Ja, und dann ist es uns möglich, vielleicht einen Hinweis zu bekommen, was das Unterbewusste beschäftigt.
0: Es gibt ja auch Menschen, die sagen, dass sie verschiedene Situationen vorhersehen konnten, weil sie das vorhin geträumt haben. Ist das möglich?
4: Ja, wahrscheinlich gibt es nichts, was unmöglich ist. Es gibt auf alle Fälle Menschen, denen das möglich ist. Ich nehme an, dass es darum geht, dass man unbewusst schon bestimmte Phänomene oder Erlebnisse oder Geschichten wahrnimmt, die im Alltagsbewusstsein aber nicht präsent sind und die man halt mit in die Träume nimmt und dann vielleicht im Traum verarbeitet. Und es gibt sicher Menschen, die auch als Gabe haben, Dinge vorauszusehen. Ich habe zum Beispiel in irgendeinem Buch einmal gelesen, dass der Sinken der Titanic von jemandem vorausgeträumt wurde. Und wahrscheinlich ist das kein Einzelfall. Also es gibt sicher Menschen. Aber dazu kann ich sonst nichts Näheres sagen.
0: Ja, sehr interessantes Thema. Wenn man selbst zum Beispiel einen Traum deuten möchte, auf was sollte man besonders Acht geben?
4: Also prinzipiell ist zu sagen, dass nicht jeder Traum gleich wichtig ist. Also es gibt bestimmte Punkte, die beachtet werden sollten. Also Träume, die uns emotional berühren, Träume, die wiederkehrend sind oder Träume, die so interessant sind, dass sie uns länger beschäftigen, die sollte man sich anschauen und versuchen irgendwie herauszubekommen, was es für einen persönlich bedeutet.
0: Welche Träume kommen dann am häufigsten vor?
4: Ja, da gibt es einige Traumsymbole, die immer wieder vorkommen. Zum Beispiel die Träume vom Fliegen, dass man irgendwo fliegen kann. Es gibt Verlust der Zähne, ist ein Traum, der sehr oft stattfindet. Nacktheit, Verfolgung, dass man irgendwo hinunterfällt. Sturmflut, Überschwemmungen, Träume von Tod oder von Verstorbenen kommen öfter vor. Also von vielen Traumsymbolen, glaube ich, sind das die, die am meisten vorkommen.
0: Gibt es dabei auch Traumsymbole, die missverstanden werden?
4: Das glaube ich auf alle Fälle, weil es setzt ja voraus, dass man sich auskennt oder sich zumindest beschäftigt. Heutzutage kann man natürlich schon die KI fragen oder das Internet befragen nach bestimmten Traumsymbolen. Man kann aber nach wie vor sich Bücher besorgen und dort nachlesen. Ja, natürlich kann man Träume missdeuten. Sehr oft habe ich die Erfahrung gemacht, dass Menschen, wenn sie träumen, dass jemand, den sie lieben, verstirbt, dass sie oft Angst haben, dass das tatsächlich eintreffen könnte. Aber das hat natürlich, außer man hätte eine Gabe, wahrscheinlich nichts damit zu tun, sondern meistens ist es so, dass man im Tagesbewusstsein die Aggression gegen die Person vielleicht gar nicht zulässt und im Traum wird dann halt über eine Symbolebene gezeigt, dass man vielleicht doch Probleme oder ungeklärte Beziehungsmuster zu einer Person hat und das würde sich zum Beispiel auf diese Art und Weise zeigen.
0: Danke. Ich habe von meinen Freundinnen gefragt, was sie so träumen. Und dabei hat eine Freundin gesagt, dass sie davon geträumt hat, in der Luft herumzufliegen. Was könnte das bedeuten?
4: So, es ist natürlich immer schwer zu sagen, was es für jemanden bedeuten könnte, den man nicht kennt. Prinzipiell ist es halt wichtig, dass Träume immer nur mit der persönlichen Biografie bearbeitet werden können. Man sollte beim Traumdeuten auch wissen, welche Themen die Person gerade beschäftigen, welche Erlebnisse sie hatte. Also das heißt, für keine Person würde ein und dasselbe Traumsymbol das Gleiche bedeuten, sondern es ist immer unterschiedlich. Natürlich kann Fliegen bedeuten, dass es Freiheit, dass man sich Freiheit wünscht, ja, oder Kontrolle über eine Situation oder auch, dass man bestimmte Hindernisse überwindet. Aber das kann man nicht so generell für jede Person sagen.
0: Eine Freundin hat geträumt, dass sie ins Schwarze hineingefallen ist, also in ein Loch. Und ja, es war auch sehr dunkel dort. Ja, was könnte das bedeuten?
4: Ja, es ist die Frage, was bedeutet es für ihre Freundin? Ein Loch kann alles Mögliche sein. Also wortwörtlich wird es wahrscheinlich nicht sein, dass man wirklich in eine Grube fällt. Aber in ein Loch kann man bald fallen, sobald es einem schlecht geht oder man sich mit Dingen konfrontiert sieht, die man vielleicht nicht lösen kann. Wenn man es so bildlich sieht, dass man irgendwo in einem dunklen Loch ist und nicht heraus kann, kann es auch bedeuten, dass man irgendwo gefangen ist in einer Situation oder in einem Problem. Aber wie gesagt, wo Ferndiagnosen sind schwierig, kann natürlich Unterschiedliches bedeuten.
0: Noch ein Traum, den ich auch schon öfters hatte, ist, dass man wieder im Gymnasium ist. Und ja, also warum träumt man das?
4: Ja, die Träume von der Schulseite können einen viele, viele Jahre nach Abschluss der Schule noch beschäftigen. Es gibt einen deutschen Traumforscher, der das so formuliert, also wir erleben immer wieder ähnliche Situationen, Prüfungssituationen und wir sind dann auch immer wieder mit Versagensängsten konfrontiert oder mit Ängsten, dass wir etwas nicht schaffen. Im Prinzip ist dieser Traum von der Schule nur eine Art Folie, die man drüberlegen könnte über das Thema, dass man frühere Erlebnisse oder jetzige Erlebnisse mit früheren verbindet und dass es so ein ähnliches Gefühl hervorruft, ja, wie beim Abi oder bei der Matura zu sitzen und die Fragen nicht beantworten zu können.
0: Den letzten Traum, den ich noch habe, ist der vom zu spät kommen. Das hatte ich persönlich auch schon sehr oft. Was bedeutet das?
4: Ja, es wäre interessant zu schauen, was es für Sie bedeutet. Man hat wahrscheinlich Angst, dass man irgendwas verpasst, ja, einen Anschluss oder wichtige Prüfung oder es könnte auch natürlich ein Widerstand sein gegen das Ereignis, das eigentlich pünktlich beginnen sollte. Ja, man sollte sich halt immer fragen, was bedeutet das für mich, ja, im Kontext der eigenen Lebenswelt, was könnte es bedeuten, zu spät zu kommen und was würde man verlieren, wenn es tatsächlich nicht pünktlich schafft.
0: Danke. Ja, noch eine Frage, die ich hätte, ist, es gibt ja wiederkehrende Träume, die dann immer und immer wieder kommen. Sollte man dann besonders Acht geben oder wie kann man das verstehen?
4: Genau, also die wiederkehrenden Träume machen uns auf ein Problem, das wir noch nicht bewältigt haben, aufmerksam. Und je nachdem, wie sie sich zeigen, also in welcher Form, ob man jetzt von Wasser träumt oder dass man jemanden erreichen möchte oder dass man sich in einem Haus versteckt und nicht rauskommt. Also es hängt immer vom Inhalt ab und es hat natürlich immer was mit der eigenen Lebensgeschichte zu tun und ich würde dann halt empfehlen, hinzuschauen, wo es noch ungelöste Themen gibt und wie sich diese Symbole in dem Traum interpretieren lassen. Ja. Und das ist unterschiedlich, wovon man träumt. Ja. Wasser hat eine andere Bedeutung als ein Haus oder eine Pflanze oder ein Tier. Und da müsste man halt schauen, wie das mit der eigenen Lebensgeschichte zusammenhängt. Gibt es aber schon gute Bücher und Anleitungen und Traumsymbolik-Auflistungen, da kann man das vielleicht einfach mal lesen und schauen, was man persönlich berührt und vielleicht dahingehend versuchen, ob man selbst drauf kommt.
0: Dann kommen wir schon zu der letzten Frage. Wie geht man mit Albträumen um?
4: Ja, es kommt darauf an, ob es ein einmaliger Albtraum ist oder ob es wiederkehrende Albträume sind. Es kommt darauf an, ob man ein Kind ist oder ob man erwachsen ist. Es gibt Techniken, die man erlernen kann. Also da gehört dann auch das Klarträumen dazu oder ein Umgang damit, wie man sich mit dem Monster im Traum konfrontieren kann. Generell denke ich einmal, ist es harmlos, wenn es wiederkehrend ist und zur Belastung wird, würde ich mir auf alle Fälle irgendwo Unterstützung holen. Es könnte auch sein, dass es eine posttraumatische Belastungsstörung ist, die das verursacht, dass man immer wieder in der gleichen Situation ist und sich nicht helfen kann. Da gibt es halt schon Möglichkeiten, wie man das therapeutisch bearbeiten kann. Ja, also einmal, zweimal, ja, okay, aber wenn es wiederkehrend ist, sehr belastbar ist, vor allem für Kinder, würde ich auf alle Fälle vorschlagen, Hilfe zu holen, damit man das verarbeiten kann oder bearbeiten kann, damit sie nicht mehr auftauchen.
0: Okay, vielen Dank fürs Interview und ja, tschüss.
4: Danke.
0: Träume bleiben also noch ziemlich unerforscht. Doch genau das macht sie so spannend. Ich hoffe, ihr konntet etwas davon mitnehmen. Als Abschied gibt es jetzt noch den Song Fireflies von Owl City. Tschüss und danke fürs Zuhören.

0: Benvenuti, dobrodošli, vjetani, jambo, ahoj, welcome, willkommen, tere, jona potkivanok. Ein herzliches Willkommen zu einer weiteren Ausgabe von Absolute Rock, der Classic Rock Hour. Die Sendung ist wie immer bei den freien Radios Agora 105,5, dem produzierenden Sender aus Klagenfurt, sowie in Übernahmen in Deutschland bei Radio Flora und Radio Swupfurt, sowie in Österreich bei Radio Mora und Radio Proton hören können, natürlich weltweit im Internet über die Livestreams der ausstrahlenden Sender. Wo die Sendung genau ausgestrahlt wird und zu welchen Zeiten erfahren Sie auf meinem Blog absoluterock-classicrockout.blogspot.com oder auf den Sendungsseiten der ausstrahlenden Sender. Nachher können Sie die Sendung wie immer auch nach der Erstausstrahlung im Archiv der Freien Radios unter cba.media einfach meinen Namen eingeben bzw. den der Sendung. Dann kommen Sie zu dieser Sendung bzw. zu vielen hunderten älteren Ausgaben von Absolute Rock, der Classic Rock Hour mehr. Heute ist es wieder mal Zeit für ein Live-Special. Und zwar gibt es heute die Eagles live at the Anaheim Stadium 1975. Kürzlich ist eine Deluxe Edition des vierten Studioalbums der Band aus dem Jahr 1975 One of These Nights erschienen. Und in dieser ist ein neuer Mix des ursprünglichen Albums enthalten, ebenso wie der Mitschnitt eines Konzerts, eines gesamten Konzerts der Eagles, aufgenommen in Anaheim Stadium am 28. September 1975. Und daraus spiele ich Ausschnitte. Die Besetzung der Eagles, Glenn Frey an den Vocals und der akustischen und elektrischen Rhythm Guitar sowie an den Keyboards, Don Henley an den Vocals, Drums, Percussions, Bernie Leadon an den Vocals, an der Gitarre, am Banjo, an der Mandoline und der Pedal Steel Gitarre, Randy Meisen an den Vocals und an der Bassgitarre und Don Felder an den Vocals, den Gitarren und Slide Gitarren. Es ist wirklich ein hörenswerter Mitschnitt der Band am Höhepunkt ihres Schaffens. Hören wir folgende Lieder: Take It Easy, Outlaw Man, One of These Nights, Take It to the Limit, Blackberry Blossom, Midnight Flyer, Already Gone, Too Many Hands, James Dean, Witchy Woman, Rocky Mountain Way, gemeinsam mit Joe Walsh und Carol. Viel Spaß mit den Eagles live at the Anaheim Stadium.
1: Hi, Hometown.

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1: Sie hörten ein Live-Special mit den Eagles live at Anaheim Stadium, aufgenommen am 28. September 1975. Und damit wünsche ich bis zur nächsten Woche. Let it rock and rock on!

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Ja, ich weiß, das ist kein Rock'n'Roll mehr. Und ja, wir sind da jetzt mitten in den 1960ern und nicht einmal in den USA. Heute wird es in unserem großen Special um die Rolling Stones gehen. Konkret um Radio-Live-Auftritte dieser einzigartigen Band, die in der Zeit von 1963 bis 1965 entstanden sind. Und wenn wir jetzt schon mit unserem Special in den 1960ern sind, dann bleiben wir auch gleich die ganze Sendung in diesem Jahrzehnt. Schließlich gibt es ja da mehr als wir genug spannende Titel, die es wert sind, aufgelegt zu werden. Was gibt es nur zu sagen? Willkommen zur Aus der Plattenkiste Dachbodenfunde aus dem Keller. Thomas Riegler hier. Und dann legen wir jetzt gleich mal los mit Martha und den Vandellas mit ihren Dancing in the Street. Eine A-Seite aus dem Jahr 1964.

Weiter geht's mit Orna McCauscher Song Verrückt Nummer. Sie stammt von den Trashmen und ist 1963 erschienen. Die Trashmen waren eine Surf- und Garagen-Rockband aus Minneapolis, Minnesota. Gegründet ist die Gruppe 1962 geworden und ist bis 1967 zusammengeblieben. Während ihrer aktiven Zeit sind immerhin 20 Singles und eine LP rausgekommen. Surf and Bird war die A-Seite von ihrer ersten Single. Erschienen 1963.

Genau genommen ist das Surfing Bird von den Trashmen durch zwei andere Songs inspiriert worden. Der eine, The Bird, ist ebenfalls 1963 erschienen. Heute ein bisschen früher. Er stammt von den Rivingtons, das war eine Gruppierung aus Los Angeles.

Von den Rivingtons gibt's, ich sage einmal, über 20 verschiedene Singles. Insgesamt waren's EPs mitgerechnet sogar die 33. Allerdings ist auf 10 über die Jahrzehnte hinweg einer bekanntester Titel immer wieder ausgebracht worden. Er stammt aus dem Jahr 1962 und war die erste Single, und wie hört's? Papa Umau Mau.

0: Bleiben wir noch bei Papa und Mama. Davor gibt's einen tollen Live-Mitschnitt vom 14. März 1964. Dargebracht von einer weltbekannten Gruppe. Wer ist? Ja, dann lass es jetzt roten. Die Lösung gibt's jetzt nach dem Song.
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Richtig, die Beach Boys waren das. Gehen wir jetzt zurück ins Jahr 1962. Da ist nämlich Shout Shout von Ernie Maresca erschienen. Ernest Peter Maresca hat er geheißen und ist 1939 in der Bronx in New York auf die Welt gekommen. Musik hat ihm Zeit seines Lebens begleitet. Anfangs war er als Sänger und Songschreiber aktiv. Ab den 1970ern bis in die 2000er eine ist er in leitender Position bei Plattenfirmen aktiv gewesen. Gestorben ist der Ernie Maresca 2015 in Florida. Aber jetzt hören wir sein Shout Shout.

Die folgende Aufnahme habe ich das erste Mal auf dem FN gehört und ich muss sagen, sie hat mich sofort begeistert. Typischer Motown-Sound aus dem Jahr 1964 von den Four Tops. Die Nummer Baby, I Need Your Lovin'. Die Four Tops stammen aus Detroit. Ihr erstes Single haben sie 1955 ausgebracht. Faszinierend an den Four Tops war, dass sie bis 1997 ohne personelle Veränderungen zusammengeblieben sind. Wobei personelle Veränderungen, sie sind durch den Tod der Mitglieder schon langsam erforderlich geworden. Das letzte der Gründungsmitglieder hat die Band auf diese Weise erst 2024 verlassen. Die Four Tops gibt's aber nur heute, freilich in jüngerer Besetzung. Jetzt aber die originalen Four Tops mit Baby, I Need Your Lovin' von 1964.

Sie haben aus der Plattenkiste Dachbodenfunde aus dem Keller mit Thomas Riegler am Mikrofon eingeschaltet. Die Sendung, in der gewöhnlich Rock'n'Roll-Raritäten daheim sind. Heute gibt's allerdings ausschließlich Songs aus den 1960ern. Und das, was wir im Hintergrund hören, verweist auf unser großes Special, das, was sie heute den Rolling Stones widmet. Konkret um Live-Aufnahmen, die von 1963 bis 1965 bei der britischen BBC entstanden sind. Dazu aber später mehr. Ein Klassiker von 1963 ist auf jeden Fall My Boyfriend's Back von den Angels. Sie waren damals eine der weithin bekannten US-Girls-Groups der 1960er. Ihre erste Platte ist 1961 erschienen. Und ja, das, was sie damals produziert haben, lässt sich glasklar in die Kategorie Pop einordnen. 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

Wie gerade der Singsets and the Groove von den Capitals ist eine Aufnahme, die in der Kategorie Funk Soul einzugliedern ist. Sie stammt von 1966. Die Capitals haben sie 1962 in Detroit gegründet. Spannendes Detail am Rande: Die Veröffentlichungen der Capitals sind in UK unter den Gruppennamen The Three Caps ausgebracht worden. Damit hat man Verwechslungen mit einer britischen Formation, die sie ebenfalls Capitals genannt haben, vermeiden wollen.

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1: Zeit für unsere Elvis-Ecke. Diesmal gibt es eine kraftvolle Aufnahme aus dem Jahr 1969. Sie ist auf der LP vom Elvis in Memphis erschienen, konkret am 17. Juni des Jahres. Die Platte gibt einen breiten musikalischen Querschnitt, angefangen von Funk, Soul, Country, Rock bis zu R&B und Rock'n'Roll, alles dabei. Unser Titel heißt Power of My Love.

Zu den echt tollen Sounds der 1960er zählt unter anderem Dr. Brown von Fleetwood Mac. Erschienen auf ihrem zweiten Studioalbum am 23. August 1968. Fleetwood Mac ist eine britische Band, die 1967 in London von zwei ehemaligen Mitgliedern der Blues Breakers gegründet worden ist. Und zwar von Peter Green und Mick Fleetwood. Die Band besteht bis heute. Zumindest der Mick Fleetwood ist bis heute mit dabei. Bereits mit ihrem Debütalbum ist Fleetwood Mac zu einer festen Größe der britischen Blues-Szene geworden. Nachdem der Peter Green die Gruppe aber 1970 verlassen hat, hat sich Fleetwood Mac in Richtung Mainstream verändert. Davon ist aber einer Dr. Brown nur weit entfernt.

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1: Sie haben aus der Plattenkiste Dachbodenfunde aus dem Keller eingeschaltet. Also die Sendung, in der gewöhnlich der Rock'n'Roll beheimatet ist. Heute gibt's aber keine Raritäten aus den 1950ern, sondern ausschließlich Aufnahmen aus den 1960ern. Thomas Riegel am Mikrofon. Kommen wir jetzt zu unserem großen Special. Die Rolling Stones sind das Thema. Eine Band, die sich nicht einfach so auf die Schnelle abarbeiten lässt. Gegründet waren die Rolling Stones 1962. Angefangen hat es damit, dass im Oktober 1961 zwei junge Herren am Bahnhof von Dartford in der britischen Grafschaft Kent zufällig getroffen haben. Das war der damals 18-jährige Mick Jagger und der 17-jährige Keith Richards. Die zwei haben sich schon von der Grundschule her kennt. Der Jagger hat Schallplatten von Chuck Berry und Muddy Waters mit dabei gehabt und so haben sich die zwei verabredet, einfach mal zum gemeinsamen Plattenhören. Die zwei haben sich stark für Musik interessiert und so haben sie sich dann in Folge gemeinsam mit weiteren Gleichgesinnten getroffen und haben miteinander Musik gemacht. Einen ersten Live-Auftritt hat die Gruppe am 12. Juli 1962 gehabt, und zwar als Vorgruppen für den Blues-Sänger Long John Beltry. Und damals sind sie das erste Mal unter dem Namen Rolling Stones in Erscheinung getreten. Erste Erfolge haben sie bald eingestellt und so ist das Radio auch recht bald einmal auf sie aufmerksam geworden. 2017 hat die BBC eine CD ausgebracht, auf der die frühen BBC-Radioauftritte der Stones verewigt sind. Die ältesten drei Aufnahmen stammen vom 26. Oktober 1963. Eine dieser Aufnahmen ist Come On.

Die Rolling Stones haben schnell zur Berühmtheit geschafft. Und recht bald hat sich ja die Frage gestellt, wer denn der Bessere ist. Die Beatles, die im Oktober 1962 eine erste Single ausgebracht haben, oder eben die Rolling Stones, die eine erste Single am 7. Oktober 1963 veröffentlicht haben. Ihr Titel war Come On, also die Nummer, die was mir gerade gehört haben. Nüchtern betrachtet lassen sie die Beatles und die Stones nicht ohne weiteres vergleichen. Die Beatles haben sich durch Songwriting einen Namen gemacht und haben einfach die Popwelt als solches revolutioniert. Die Stones hingegen stehen für rauen, urtümlichen Rock'n'Roll, dem sie ebenfalls einen Stempel aufgedruckt haben. Zudem sind sie unter anderem auch im Plus-Segment gut daheim gewesen. Also nüchtern betrachtet sind die zwei Bands zwei Paar Schuhe. Cobbs & Robbers ist im Zuge eines BBC-Live-Auftritts am 9. Mai 1964 entstanden.

Nur einen größeren Unterschied zwischen beiden Bands gibt's. Die Beatles hat's nur bis 1970 gegeben. Und somit sind sie eigentlich nimmer mehr als wie eine große Legende. Aber die Rolling Stones, die gibt's stattdessen bis heute. Erst im Juli 2026 haben sie eine letzte CD ausgebracht, also Wahnsinn. Aber wenn die Stones-Mitglieder inzwischen alle richtig alt sind, Mick Jagger geboren am 26. Juli 1943, Keith Richards geboren am 18. Dezember 1943, die zwei waren von Beginn an mit dabei. Der Ron Wood, also der jetzt der dritte der Alten im Bunde ist, der ist erst 1975 dazugekommen. Geboren worden ist der Ron Wood am 1. Juli 1947, ist also auch nicht mehr wirklich jung. Jedenfalls sind die Rolling Stones ein Phänomen. The Spider and the Fly sind am 18. September 1965 im Rahmen einer BBC-Radioshow aufgenommen worden. Und das hören wir jetzt.

Zumindest teilweise ist bei den BBC-Radiosendungen mit den Stones auch Publikum anwesend gewesen. So etwa am 18. April 1964, wo die Rolling Stones einer High Heel Sneakers zum Besten gegeben haben. Und damit wollen wir jetzt unser kleines Stones-Special beenden.

Vorher ist ja ein bisschen was über die Beatles geredet worden und so sollen sie auch noch kurz zu Wort kommen. Aufgelegt habe ich, zumindest aus meiner Sicht, den vielleicht besten Beatles-Titel überhaupt. Ein Spätwerk, kann man sagen. Veröffentlicht am 31. August 1968 und zu finden auf der B-Seite. Revolution.

eine blöde Zeit jetzt, dass er nicht mehr wirklich was ausgeht. Aber um die letzten Minuten jetzt nur zu nutzen, gibt's jetzt noch Hang on Sloopy, das haben wir im Hintergrund jetzt schon, von den McCoys aus dem Jahr 1965. Ich sag danke fürs Zuhören und bis zum nächsten Mal, wenn's wieder heißt, aus der Plattenkiste, Dachbodenfunde aus dem Keller. Ihr Thomas Riegler.

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